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1: Im Studio Dirk Justus. Seit dem Hamas-Terrorangriff auf Israel hat sich auch das Sicherheitsgefühl von Juden in Deutschland verändert. Die Sorge vor Attacken ist groß, sagt uns Josef Schuster vom Zentralrat der Juden zum dritten Jahrestag der Hamas-Anschläge. 1200 Menschen waren am 7. Oktober 2023 von der Hamas getötet worden. Die AfD stellt den Landtagspräsidenten in Sachsen-Anhalt und das sorgt für allerhand Kritik. Die Mehrheit für Tobias Rausch sei ein erschreckendes Signal, heißt es von den Grünen. Die SPD will mit der Union klären, ob auch CDU-Politiker für den AfD-Mann gestimmt haben. Ex-BND-Chef Hanning soll geheime Infos an Aserbaidschan weitergegeben haben. Das berichtet der Spiegel. Von seinem früheren Büroleiter soll der ehemalige Geheimdienstchef rund 2000 Dokumente bekommen haben. Die Bundesanwaltschaft ermittelt unter anderem wegen Landesverrats gegen Hanning. Jubel bei Deutschlands Fußballnachwuchs. Die U21 hat sich für die EM im nächsten Sommer in Serbien und Albanien qualifiziert. Mit einem 2:0-Sieg gegen Georgien in Bielefeld sicherte sich der Vize-Europameister Platz 1 in seiner Quali-Gruppe und damit das Ticket für die Endrunde.
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0: wunderschönsten Mittwochmorgen wünschen wir euch. Hier ist Laura in Vertretung für Anna. Guten Morgen. Und ich, Ben.
1: Und netterweise habe ich Kollege Ben heute Morgen abgeholt.
0: Das war wirklich großartig. Hat viel Spaß gemacht.
1: Ich bin mit dem Auto gefahren und hatte persönlich nicht so eine gute Zeit.
0: Was? Was hat das heißen?
1: Passenger Princess Ben hat nicht geliefert. Mehr dazu gleich.
0: Ich bin schockiert. Wir machen erstmal das Licht wieder aus. Turn the lights off mit Jack Style hier auf Energy.

0: Guten Morgen, hier ist Energy am Morgen mit Laura und Ben.
1: Morgen.
0: Oder eher gesagt, die Fahrgemeinschaft Energy am Morgen. Wir sind heute zusammen zur Arbeit gefahren. Ich habe dich abgeholt, netterweise. Jakob ist auch hier, hallo.
2: Hallo.
0: Weil du durftest auch schon mal mit Ben Auto fahren. Du hattest auch schon mal das Vergnügen. Und ich muss sagen...
2: Danke.
0: Nein.
2: Hä? Ich habe mich jetzt aber schon bedankt.
0: Also,
1: hä? Was jetzt?
0: Ich muss...
1: Ich als Passagier?
0: Ja, es war schlimm.
1: Weil nein!
0: Ben ist diese eine Person, die dich bei jeder Ampel darauf hinweist, dass jetzt gleich grün wird.
2: Ja.
0: Oder dass es grün ist.
1: Ja.
0: Wirklich, also ich muss auch anfahren. Ich brauche kurz eine Sekunde, um die Kupplung kommen zu lassen.
2: Ja, das ist richtig.
0: Da mir schon anhören zu müssen, dass jetzt gleich hier grün wird,
2: mach das Bett
0: das
2: kurz
0: mag
2: aus.
0: Ich nicht.
2: Jetzt
0: reicht's.
2: Folgende Situation war es mit Laura. Wir sind nicht angefahren, sondern die hat den Motor röcheln lassen.
0: Nein.
2: Da schlafen Leute nachts um drei halt noch in der Straße. Ich dachte, Laura, wäre schon mal los, wenn wir losfahren und nicht so eine Art Gang-Signal geben in die Straße rein. Du müsstest halt mal los. Also die Kupplung muss irgendwann losgelassen werden.
3: Du merkst schon, er ist der Fahrschullehrer.
0: Ja, ja,
3: auf dem Passenger-Seat ist er der Fahrschullehrer.
0: Ich hätte gern so eine Scheibe, die ich dann einfach mit der Mittelkonsole hochfahre.
2: Ich
0: gut.
2: bin ein guter Passagier, wenn ihr das mal testen wolltet. Ich lad mich gerne in eure Autos ein. Ich mag das, ich bin unterhaltsam, ich rede viel. Ich
0: Jakob, du fahrst ihn nachher nach Hause, ne?
2: Ja, das ist
3: richtig.
2: Und da macht's Spaß. Wir reden viel über andere Autos und viel über so eine Sache. Jakob sagt, dass es Spaß macht.
3: Das macht Spaß.
0: Du musst das nicht sagen. Jakob, du musst das nicht.

0: Das spielen wir heute Morgen mit der lieben Tatsané. Guten Morgen.
1: Guten Morgen.
0: Hallo, wir spielen Runde Stadtland Energy zusammen und hier kommt dein Buchstabe. O. O. Wie Opa und Oma. O ist der Buchstabe. Gefällt der uns, der Buchstabe?
1: Da muss ich gucken. O könnte gut sein, aber schwierig, ne?
0: Ich glaube, das wird gut. Ich habe ein gutes Gefühl. Du hast 30 Sekunden. Auf jeden Fall brauchst 5 richtige Antworten mit dem Buchstaben O zu den verschiedenen Kategorien, die ich dir gleich gebe. Hast du mal eine blöde Kategorie, ist es kein Problem. Sagst du einfach weiter. Und ich gebe dir eine neue.
1: Okay. Ich bin auch bereit.
0: Es geht los. Ein Haustiername mit O.
1: Otter.
0: Das ist ein Grund, nicht zu telefonieren.
1: Weiter.
0: Er gehört in die Küche.
1: Weiter.
0: Ein Kosename für den Partner.
1: Otto.
0: Ja, natürlich, eine Farbe.
1: Weiter.
0: Eine Superkraft mit O.
1: Oben halten, ganz schnell.
0: Ja, ganz schnell und etwas am Himmel.
1: Oh. Oboen,
0: Farbe zu
1: Wolken.
0: Ist auch gut, aber hat, glaube ich, nicht gereicht. Ich glaube, es waren im Endeffekt nur 4 richtige. Das hat leider gerade nicht geklappt.
1: Ja, schwierig gewesen, nachzudenken über O, muss ich sagen.
0: Ja, man denkt sich immer so, O ist ja ein Vokal.
1: Da muss es noch mit Haushaltsgerät
0: oben,
1: hätte ich ja sagen.
0: Ofen, ja, wäre mir auch nicht. Oh mein Gott.
1: Ja, alles danke dir, war trotzdem cool.
0: Ja, hat Spaß gemacht. Das hat leider nicht funktioniert. 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
1: Im Studio Dirk Justus. Seit dem Hamas-Terrorangriff auf Israel hat sich auch das Sicherheitsgefühl von Juden in Deutschland verändert. Die Sorge vor Attacken ist groß, sagt uns Josef Schuster vom Zentralrat der Juden zum dritten Jahrestag der Hamas-Anschläge. 1200 Menschen waren am 7. Oktober 2023 von der Hamas getötet worden. Die AfD stellt den Landtagspräsidenten in Sachsen-Anhalt und das sorgt für allerhand Kritik. Die Mehrheit für Tobias Rausch sei ein erschreckendes Signal, heißt es von den Grünen. Die SPD will mit der Union klären, ob auch CDU-Politiker für den AfD-Mann gestimmt haben. Ex-BND-Chef Hanning soll geheime Infos an Aserbaidschan weitergegeben haben. Das berichtet der Spiegel. Von seinem früheren Büroleiter soll der ehemalige Geheimdienstchef rund 2000 Dokumente bekommen haben. Die Bundesanwaltschaft ermittelt unter anderem wegen Landesverrats gegen Hanning. Jubel bei Deutschlands Fußballnachwuchs. Die U21 hat sich für die EM im nächsten Sommer in Serbien und Albanien qualifiziert. Mit einem 2:0-Sieg gegen Georgien in Bielefeld sicherte sich der Vize-Europameister Platz 1 in seiner Quali-Gruppe und damit das Ticket für die Endrunde.
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0: diesen Mittwochmorgen mit der lieben Kollegin Laura in Vertretung für Anna. Guten Morgen und mir, Ben. Und sie ist schon komplett aus dem Häuschen, weil noch knapp 80 Tage dann ist Weihnachten.
1: It's beginning to look a lot like Christmas.
0: Noch lange nicht. Noch lange nicht, Laura.
1: Unter meiner Obhut beginnt es hier to look like Christmas.
0: Oh, je, ich bin gespannt.
1: Da sprechen wir gleich drüber. Jetzt aber erstmal Tiffany Harris.
0: Find me.
1: Find me under the Christmas tree.

0: Ich möchte Folgendes festhalten. Diese Moderation heißt, Laura ist verrückt. Guten Morgen, hier ist Energy am Morgen mit Laura und Ben, denn es sind ja noch 80 Tage eigentlich bis Heiligabend.
1: Oh ja. Yeah.
0: Es sind noch 80 Tage, aber Laura ist jetzt schon
1: hyped. Es sind nur noch 80 Tage, da bitte aufs Wording achten.
0: Wie geht's bei dir so? Also denkst du schon an Weihnachten? Passiert schon irgendwas Richtung Weihnachten?
1: Ich fühle schon
0: Oktober?
1: Weihnachten. Also ich sprühe auch schon Weihnachten.
0: Nein,
1: und Glitzer und Lametta.
0: Laura.
1: Also am Wochenende war ja hier auch 1. Oktober und so.
0: Genau.
1: Und ich
0: 3.
1: habe
0: Oktober, aber gut.
1: Umgeräumt in meiner Wohnung. Ich habe umdekoriert, weil die Sommersachen, die müssen weg.
0: Klar.
1: Herbst überspringen wir komplett. Und ich
0: Herbst.
1: Habe wunderschöne kleine Tannenbäume, die ich jetzt überall in meiner Wohnung schon verteilt habe. Lichterketten aufgehängt. Es war ein wundervolles Szenario.
0: Du hast jetzt schon Weihnachtssachen in deiner Wohnung Anfang Oktober.
1: Und ich habe auch schon Lebkuchen gegessen, habe ich extra ein Video von gemacht, damit ich dich gleich ärgern kann. Also es ist, ich bin voll drin.
0: Das ist riesenverboten. Die große Mariah Carey sagt immer, erst ab 1. November geht's los. Du bist viel zu früh, Laura, das darf man nicht.
1: Wo ist Mariah Carey? Also wie kann man nur so wenige Tage Weihnachten zelebrieren? Warum fange ich erst im November an? Das ist viel zu kurz. Das ist die schönste Zeit des Jahres. Warum nicht jetzt schon?
0: Wir sind komplett schockiert in der ganzen Energy-Redaktion. Was sagt ihr? Ist diese Weihnachtsvorfreude von Laura berechtigt oder viel zu früh?
1: Nein.
0: Ruft an oder schickt eine WhatsApp?

0: ist Energy am Morgen mit Laura und Ben.
1: Morgen.
0: Und jetzt gibt's immer die besten neuen Hits in Form von Leonie mit Way Too Late.
1: Ganz spannendes Thema bespricht sie da in ihrem Song. Und zwar, was passiert, wenn man mit dem Ex wieder zusammenkommen will und dass das immer eine schlechte Idee ist.
0: Das ist, ja.
1: Weil man meistens besser aus dieser Situation zurückkommt. Man kommt da meistens, denkt man sich, oh nee, ich will einfach nur wieder zusammenkommen. Aber wenn man der Sache Zeit gibt, dann wird man selber besser, sieht, dass das ein Fehler gewesen ist und kann nur in eine glorreiche Zukunft starten.
0: So auf... Gewärmtes Gulasch schmeckt nicht.
1: Ja, wirklich. Ab einer gewissen Zeit ist eklig einfach.
0: Das machen wir nicht.
1: Leonie.
0: Danke, Leonie.

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2: So, bevor wir losziehen, Laurenz, was müssen wir wissen?
3: Ja, momentan läuft ja die Fürther Kerber und da kann es gerade schneller teurer werden als gedacht. Und damit meine ich jetzt nicht Bier oder die Fahrgeschäfte oder sowas, sondern rund um die Kerber sind natürlich auch jede Menge Autos unterwegs. Und ich sag mal so, bei der Parkplatzsuche wird offenbar nicht immer ganz genau von den Besuchern hingeschaut. Und deshalb muss das Fürther Ordnungsamt gerade jede Menge Knöllchen verteilen. Und Tobias Dienstbier von der Stadt Fürth, der weiß, was der Spaß so kostet.
4: Also die Feuerwehranfahrtszone wären 55 Euro und das gleiche gilt auch für das Parken in Grünflächen oder Grünstreifen, da sind auch 55 Euro fällig.
3: Ja, das ist sportlich. Also lieber zweimal aufs Parkschild schauen oder am besten mit den Öffis anreisen. Dann wird in einigen Städten heute wieder an den Hamas-Angriff auf Israel erinnert. Ist ja einfach schon 3 Jahre her. Dazu gibt es dann auch wieder viele Demos. Allein in Berlin ist die Polizei heute mit rund 1000 Einsatzkräften unterwegs, damit man alles absichern kann. So, und zum Schluss jetzt nochmal ein ganz anderes Thema. LOL, die Comedy-Show, die kennen wir ja alle. Da versuchen Promis ja nicht zu lachen. Moderiert wird das Ganze von Michael Bulli-Herbig, bis jetzt zumindest. Denn in Zukunft sitzt da Komikerin Caroline Kebekus am Buzzer. Caroline Kebekus kennt die Show auch schon. Sie ist schon 4-mal als Kandidatin dabei gewesen. Und los geht's dann für sie nächstes Jahr an Ostern. Und dann kann sie auch endlich so viel lachen, wie sie will.
0: Verkehr.
3: Ach, noch alles ganz ruhig. Nichts zu sehen, ihr Freifahrt.
0: Blitzer.
3: Auch da alles noch ganz entspannt, keiner weit und breit zu sehen. Sollte euch aber einer begegnen, ja, dann denkt doch an uns gerne und klingelt durch unter der kostenlosen Studio-Hotline 0800 800 1069. Bis dahin habt eine gute und entspannte Fahrt.
0: Wetter.
3: Ja, heute kann man noch einmal die kurzen Sachen rauslegen, denn wir haben heute noch ein letztes Mal so einen kurzen Gruß vom Spätsommer. 23 Grad erreichen wir in der Spitze, das ist alles bei strahlendem Sonnenschein. Bevor es dann morgen so einen Temperatursturz gibt, da haben wir dann nur noch 18 Grad und immer mal wieder kann es dann morgen schauern.
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2: und ich glaube, es ist wichtig, an diesem Mittwochmorgen, dass wir erstmal alle wieder zusammenkommen, Gemeinsamkeiten finden unter den Generationen. Und das machen wir mit unserem Generationsquiz Alt versus Jung und der Frage, wer ist Gülcan? Wer sich da jetzt Fragezeichen wirklich stellt, der sollte dranbleiben. Die anderen bitte auch. Jetzt erstmal Nico Santos mit Why Don't You Stay? Hier auf Energy für euch.

0: Morgen, hier ist Energy am Morgen mit mir, Ben. Und jetzt wird es Zeit für unser Haus- und Hof-Generationsquiz.
1: Alt versus Jung.
0: Ja.
1: Mit Anna, guten Morgen, und Ben.
0: 15 Jahre liegen zwischen Anna und mir und das testen wir jetzt mal. Anna, guten Morgen. Wer oder was ist Güljan?
2: Das ist nicht so ein Comedy-Typ gewesen.
0: Okay, was war so sein Skit? War für irgendein Skit bekannt, für irgendeine Rolle?
2: Na, das wahrscheinlich heißt er gar nicht so.
0: Ich werde auch den Namen Güljan Karahanji. Klingelt da mehr?
2: Nee, das hast du dir doch ausgedacht.
0: Klingelt,
2: wer soll denn das sein?
0: Klingelt mehr was, wenn ich sage Güljan Kams?
2: Hip-Hop.
0: Oh, ein Rapper? Güljan Kams?
2: Das ist ein Rapper. Was hat er denn gemacht? Erzähl mal.
0: Also, erstmal ist der Güljan Kams eine Die.
2: Oh.
0: Ist ein Mädchen, bekannt als Güljan Karahanji bei Viva geworden. Zwischen 2003 und 2010 hat sie da äußerst prominent moderiert.
2: Natürlich.
0: Ja.
2: Oh, das tut mir jetzt leid.
0: Ganz tolle Frau, die war immer ganz...
2: Ich glaube, die war auch bei den Verrätern, ja.
0: Ja, hat sie auch mitgemacht.
2: Ja, My Style Rocks mit Harald Glückler.
0: Die hat auch einen Song gehabt, irgendwie sowas. Also die hat einiges erlebt.
2: Oh, die kenne ich doch natürlich Güljan. Bei den Verrätern. Oh.
0: Ja, nein. Weiß denn Anna Guten Morgen überhaupt irgendwas? Das könnt ihr nachhören beim Alt vs. Jung Podcast, überall, wo es Podcasts gibt. Und natürlich in der Energy App.

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1: Also, wenn es euch so geht wie mir gerade eben, müde, dann habe ich Folgendes, das wäre was für uns heute Morgen. Wir hätten nämlich perfekte Voraussetzungen, um am japanischen Schlafwettbewerb teilzunehmen. Ja, den gab es die Tage wirklich. In Tokio hat er stattgefunden. Und als Preisgeld für denjenigen, der in 90 Minuten am schnellsten, am tiefsten einschläft, gab es 12.500 Euro umgerechnet. Zack. Gemessen wurde das mit so Sensoren am Kopf, sieht echt wild aus. Aber ich sag mal ehrlich, den Betrag hätte ich mir heute Morgen beim ersten Weckerklingeln auch gewünscht. Kaffee hilft. Schönen Mittwoch schon mal.
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0: Fake. Hier bei Energy am Morgen mit Anna Gutenmorgen, die
1: Hallo.
0: Wieder da ist, meiner Wenigkeit Ben und mit Jakob.
2: Hallo.
0: Der hat eine Behauptung, wir müssen raten, Fakt oder Fake.
2: Die niederländische Flagge ist mal orange, weiß, blau gewesen. Fakt oder Fake?
0: Die Sache ist mit Jakob und so geschichtlichen Fragen, damit kann er mich ja nicht kriegen, weil ich habe ja alles miterlebt. Ich bin 280 Jahre alt, ich war dabei und ich sage ja, natürlich. Natürlich war die ist ja jetzt, wenn wir uns angucken, ist sie rot, weiß, blau, irgendwie sowas.
1: Ja.
0: Ne? Und das Rot hat sich halt ein bisschen verändert, war früher ein Orange. Deswegen heißen die auch Oranje. Jachten wir jetzt, macht alles Sinn.
1: Vielleicht hing die Flagge zu lange in der Sonne und dann war das Rot so ein bisschen wie vergilbt.
0: Ja.
1: Und deswegen war es eine Zeit lang orange, aber eigentlich ist es rot.
0: Ja.
1: Aber ich würde auch mal sagen, ja, orange, weiß, blau klingt auch schön.
0: Komm, wir sagen Fakt.
2: Also die niederländische Flagge ist mal orange, weiß, blau gewesen, ist ein
1: Fakt.
2: Ja, da kommt wirklich das mit dem Oranje aus der Zeit von damals. Später hat man dann aber von orange auf rot umgestellt, vor allem, weil das auf einer Flagge auf See einfach besser zu erkennen ist, das Rot.
1: Verstehe.
2: Als Signalfarbe.
1: Mhm. Rot ist natürlich ein bisschen knalliger als
0: Und haben natürlich viele auch, ne? Also Luxemburg hat es ja auch, die
2: Stimmt.
0: Franzosen umgedreht
1: auch.
0: Die ganzen
1: Wir haben auch ein Rot drin.
0: Wir haben Rot drin, ja, zumindest das. Also wieder was gelernt bei Fun with Flags Energy Edition. Wir machen weiter mit Dakota und Jonas Blue. Und wie heißt die Nummer?
1: Ja, wie heißt ich war gerade so, Fastboy, Fastboy, Fastboy, Fastcar, nicht Fastboy, Fastcar.

0: Und ich frage, darf man noch seine Schwachstellen haben? Hallo, Energy am Morgen ist ein Jahr, kennt er mich noch? Anna, guten Morgen, ja. Und Ben hier. Ich war 2 Tage lang raus.
1: In der Radiowelt sind das 2 Jahre gefühlt.
0: Weil ich mal wieder was mit meinen Augen hatte. Ihr müsst wissen, ich bin 24, aber wirklich eigentlich eine sehr alte Frau.
1: Alte Tattrige.
0: Und wenn es mir nicht gut geht, dann geht es meistens um meine Augen. Die sind einfach doof, funktionieren nicht richtig.
1: Ist interessant, der Arzt hat gesagt, das ist das Erste, was ausschlägt quasi, wenn irgendwas ist. Ne? Das war meine Diagnose, fand ich sehr spannend.
0: Ja, ganz genau. Also das ist halt natürlich irgendwie viel vom Organismus kommt. Und wenn irgendwie das Immunsystem nicht gut
1: sofort
0: ist, dann sofort meine Augen.
1: Oh, lästig.
0: Naja, lange Geschichte, kurzer Sinn. Wenn ihr einen guten Augenarzt habt, immer gerne her damit. Jedenfalls freut man sich natürlich dann lange wieder auf die Arbeit zu kommen und seine liebsten Kollegen
1: zu sehen.
0: Jetzt habe ich ein Geschenk bekommen.
1: Ja, von Kollege Jakob.
0: Jakob. Das sind Trolli Glotzer Original. Kennt ihr von Trolli, die man zu Halloween kaufen kann, diese Süßigkeiten-Augen?
1: Ja, das ist doch gut.
0: Zitat, falls dir mal eins fehlt.
1: Ja, das ist doch ganz sweet. Hat an dich gedacht, ist er in den Laden rein, hat sie gesagt, extra Auge.
0: Das ist eine neue Ausgabe von Kollegen aus der Hölle.
1: Ja.
0: Seid doch froh, die Kleine ist wieder da.
1: Ja, naja, froh.
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0: Guten Morgen, gleich 7:30.
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1: Morgen, so Laurenz, das ist jetzt dein Stichwort.
24: Ja, eine ganze Woche lang ohne Schokolade, Bananen oder jetzt am frühen Morgen ohne Kaffee. Also ich glaube, spätestens da wäre ich zumindest raus. Aber genau das testen gerade Leute in Erlangen bei der Regio Plus Challenge. Eine Woche lang kommt da nämlich möglichst nur das auf den Teller, was aus maximal 50 Kilometern Entfernung kommt. Damit wollen die Teilnehmer rausfinden, wie gut regionale Ernährung im Alltag wirklich klappt. Die Challenge läuft noch bis Sonntag, aber man kann auch jetzt noch ganz easy mit einsteigen. Dann ist gestern in Magdeburg die erste Sitzung des neuen Landtags von Sachsen-Anhalt gewesen. Da wurde AfD-Politiker Tobias Rausch zum neuen Landtagspräsidenten gewählt. Das ist wohl mit Stimmen des BSWs und noch einer anderen Partei passiert. Vor dem Landtag in Berlin hat es dafür Proteste gegeben. So, und zum Schluss jetzt nochmal ein ganz anderes Thema. LOL, die Comedy-Show, die kennen wir ja alle, da versuchen Promis ja nicht zu lachen. Moderiert wird das Ganze von Michael Bulli-Herbig, bis jetzt zumindest, denn in Zukunft sitzt da Komikerin Caroline Kebekus am Buzzer. Caroline Kebekus kennt die Show auch schon, sie ist schon 4-mal als Kandidatin dabei gewesen. Und los geht's dann für sie nächstes Jahr an Ostern und dann kann sie auch endlich so viel lachen, wie sie will.
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24: Ach, noch alles ganz ruhig, nichts zu sehen, ihr Freifahrt.
14: Blitzer.
24: Auch da alles noch ganz entspannt, keiner weit und breit zu sehen. Sollte euch aber einer begegnen, ja, dann denkt doch an uns gerne und klingelt durch unter der kostenlosen Studio-Hotline 0800 800 1069. Bis dahin habt eine gute und entspannte Fahrt.
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24: ist das heute bei uns der letzte Tag, wo man noch mit T-Shirt in diesem Jahr rumlaufen kann. Das weiß nur der Wettergott. Fest steht, heute werden es nochmal richtig angenehme 23 Grad. Das alles bei strahlendem Sonnenschein. Morgen haben wir dann so einen richtigen Temperatureneinbruch. Da haben wir nur noch 18 Grad. Das alles bei Regen. Und das wird sich dann jetzt bis zum Wochenende auf jeden Fall erstmal noch so durchziehen.
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1: wir haben gute Nachrichten für euch. Eine neue Haarfarbe sorgt für Vorfreude. Was da los ist und warum Anna Gutenmorgen sie sich vielleicht machen wird, das besprechen wir noch vor 7.
2: Vorher geht es für euch in den Urlaub mit München, Märkten und einer Menge Stars. Hört ihr alles nach Felix gehen? Jetzt erstmal eine Runde DJ Goya. Ich mag den Song so zum Wachwerden. Michiko hier auf Energy.
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1: Und das eben war gerade Felix Jehn mit Pride. Der bringt euch in den Urlaub. Hallo, Energy am Morgen ist an mit Anna. Guten Morgen. Und Ben.
2: Guten Morgen.
1: Ist nämlich nominiert. Wir schicken euch nach Cannes an die wunderschöne Côte d'Azur. Die Energy Stars sind auch dabei. Besprechen wir alles gleich. Vorher hat Ben aber die Highlights der Stadt.
2: Attention. Genießt die Stille auf der Île Saint-Honore vor Cannes. Hier leben die Mönche vom Zisterzienserorden. Stilecht mit Kutte und Schweigegelübde. Silence, s'il vous plaît. In der Altstadt von Cannes besucht ihr den Marché Fourville. Hier gibt es Käse, Oliven, Blumen und das französische Leibgericht Soca. Das sind Kichererbsenfladen. Bon Appetit. Ein weiteres Highlight ist natürlich der Filmpalast von Cannes. Hier steigen die Filmfestspiele und über 400 Handabdrücke zieren den Gehweg. Von Walk of Fame spricht hier aber natürlich niemand. Das heißt Promenade honorifique des Auteurs du cinéma. Noch Fragen?
1: Nee, ich habe keine Fragen mehr. Das klingt ja ganz vorzüglich.
2: Das klingt vor allem vorzüglich, weil, und ich übe mich ja in Bescheidenheit, aber meine Stimme ist ja so schon erotisch.
1: Aber wenn du Französisch sprichst?
2: Französisch? C'est pas possible, mais non. Anna, gut, dass du dich auf dem Stuhl halten kannst. Spaß.
1: Ich hab alles schon gesehen und gehört von mir.
2: Alles klar. Okay.
1: Und ganz wichtig, in Cannes sind die Energy Music Awards.
2: Yes.
1: Hier bestimmt, wer den Musikpreis bekommt. Jetzt einfach in der Energy voten und mit ein bisschen Glück seid ihr auch mit dabei.
2: Und sie sind auch nominiert. Die Mädels von Cat's Eye, jetzt hier für euch auf Energy mit Animal.
1: Ich mach auf Französisch.
2: Animal. Doch nicht mehr so schön.

0: Und da haben wir natürlich immer die besten neuen Hits für euch. Jetzt Energy Star Miley mit Bass Persuades.
1: Ja, Bass Persuades sagt sie ja quasi, kennt ihr das, wenn der Bass dich quasi verführt und der Bass schon so gut ist? Mich stört's. Anna, guten Morgen, ich bin im Alter, wenn ich in den Club gehen würde, was ich auch seit 100 Jahren nicht mehr gemacht habe, würde mich dieser laute Bass, wo alles vibriert, der hätte ich Angst vor Herzrhythmusstörungen. Weißt du, wenn der ganze Raum wackelt.
0: Das ist die älteste Aussage, die ich in meinem Leben gehört habe.
1: Da gehe ich bei Bass Persuades mich gar nicht mehr.
0: Ach,
1: Silence
0: Ben,
1: Persuades.
0: Du legst dich jetzt hin und wir drehen richtig den Bass jetzt auf Energy.

0: Haarfarbe sorgt für Spekulationen. Unser Thema natürlich hier.
1: Hier sind Anna, guten Morgen, und Ben bei Energy am Morgen für euch. Und wir haben gute Nachrichten für Fans von Billie Eilish. Angeblich ist ein neues Album unterwegs. So, wie kommen wir jetzt beide darauf? Pass auf Instagram zeigt sich Billie gerade mit neuer Haarfarbe. Und jedes Mal, wenn das in den letzten Jahren der Fall war, wurde kurze Zeit später neue Musik angekündigt. Sie hatte ja so schwarze Haare mit einem grünen Ansatz und das klang dann so. Richtig.
0: So hat's angefangen.
1: Dann hatte sie schwarz-rote Haare, waren dann passend zu diesem Sound. Und jetzt hat man gerade auf Instagram in ihrem neuen Post gesehen, jetzt sind die Haare rot-blond. Oh. Obwohl ich sogar sage, eher richtig in so eine blondige Richtung.
0: Oh, wow.
1: Also schon sehr clean girl für ihre Verhältnisse.
0: Ja, ja, aufregend. Mal gucken, was da kommt.
1: Glaubt ihr daran oder denkt ihr, Mensch, es ist doch bei den Haaren herbeigezogen?
0: Ah.
1: Also ich hoffe natürlich. Würde mich sehr freuen, wenn es neue Musik gibt. Aber vielleicht hat sie einmal gesagt, es ist mal wieder Zeit für einen Wandel.
0: Ja.
1: Einfach mal die Schere, einfach mal eine neue Haarfarbe. Kann ja auch mal gut tun.
0: Vielleicht, wenn neue Musik kommt, ist auch sie mit dabei. Oh. Taylor Swift, I Knew It, I Knew You, jetzt hier auf Energy.

0: Manchmal ist es halt einfach kompliziert. Guten Morgen, hier ist Energy am Morgen für euch mit einer guten Morgen und mir Ben.
1: Hallo.
0: In unserer neuen Rubrik How Much is the Fish suchen wir ja Antworten auf Fragen, die in Songs gestellt werden. Heute ist der 2000er Klassiker von Avril Lavigne dran.
1: Banger. Ja, die Frage ist, warum machen wir es uns oft so kompliziert? Ne? Warum legen wir uns selbst Steine in den Weg? Manchmal sind wir unsere eigenen Kritiker.
0: Mhm.
1: Und es gibt eine einfache Antwort, die wir alle jeden Tag mit uns herumtragen. Hört ihr 7:45 in der Show. Ich bin gespannt.
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3: So, bevor wir losziehen, Laurenz, was müssen wir wissen?
4: Ja, momentan läuft ja die Fürther Kerber und da kann es gerade schneller teurer werden als gedacht. Und damit meine ich jetzt nicht Bier oder die Fahrgeschäfte oder sowas, sondern rund um die Kerber sind natürlich auch jede Menge Autos unterwegs. Und ich sag mal so, bei der Parkplatzsuche wird offenbar nicht immer ganz genau von den Besuchern hingeschaut. Und deshalb muss das Fürther Ordnungsamt gerade jede Menge Knöllchen verteilen. Und Tobias Dienstbier von der Stadt Fürth, der weiß, was der Spaß so kostet.
5: Also die Feuerwehranfahrtszone wären 55 Euro und das gleiche gilt auch für das Parken in Grünflächen oder Grünstreifen, da sind auch 55 Euro fällig.
4: Ja, das ist sportlich, also lieber zweimal aufs Parkschild schauen oder am besten mit den Öffis anreisen. Dann wird in einigen Städten heute wieder ein Hamas-Angriff auf Israel erinnert. Ist ja einfach schon 3 Jahre her. Dazu gibt es dann auch wieder viele Demos. Allein in Berlin ist die Polizei heute mit rund 1000 Einsatzkräften unterwegs, damit man alles absichern kann. So, und zum Schluss jetzt nochmal ein ganz anderes Thema. LOL, die Comedy-Show, die kennen wir ja alle, da versuchen Promis ja nicht zu lachen. Moderiert wird das Ganze von Michael Bulli-Herbig, bis jetzt zumindest, denn in Zukunft sitzt da Komikerin Caroline Kebekus am Buzzer. Caroline Kebekus kennt die Show auch schon, sie ist schon 4-mal als Kandidatin dabei gewesen. Und los geht's dann für sie nächstes Jahr an Ostern und dann kann sie auch endlich so viel lachen, wie sie will.
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4: Also ich meine, so wie heute Morgen kann es wirklich bleiben, nichts Größeres zu sehen. Ihr habt Freifahrt.
27: Blitzer.
4: Da aber haben wir schon den ersten und zwar stehen sie da gerade in Nürnberg in der Ansbacher Straße. Habt ihr noch einen weiteren Blitzerstau oder vielleicht sogar einen Unfall gesehen? Dann sagt uns doch gerne einfach mal ganz kurz Bescheid unter der kostenlosen Studio-Hotline 0800 800 1069. Gute Fahrt.
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4: Ganz klare Luft, ganz klarer Himmel, man sieht schon am Horizont. Langsam geht die Sonne wieder auf und das wird heute wieder ein richtig toller Spätsommertag, kann man schon fast sagen. 23 Grad, ganz viel Sonnenschein. Morgen gibt es dann allerdings so einen kleinen Temperatursturz, da haben wir nur noch 18 Grad und es wird dann immer mal wieder ein bisschen schauern. Aber übermorgen am Freitag, da sieht es dann gleich schon wieder freundlich aus. Aber da wird es dann leider doch noch mal ein Stückchen kälter. Also heute möglicherweise der letzte T-Shirt-Tag für 2026.
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0: Wir wollten mit euch über Herbst-Highlights sprechen und auf einmal fangt ihr richtig an zu singen. Was da bitte los ist, hört ihr noch vor 7:30.
1: Ja, wir haben was Neues für euch. Ihr bekommt eine Show bei uns im Radio. Wie das Ganze klappt, alles auf BB Rexer. Jetzt erstmal Tampa City mit Self-Aware. Habt einen schönen Mittwoch.

0: Morgen. Hier ist Energy am Morgen für euch mit Anna. Guten Morgen und mir,
1: hi.
0: Ben. Und hier haben wir was Neues für euch.
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0: Und wir machen jetzt weiter mit You Not Us und Daddy DJ Flipside für euch. Schönen Mittwoch.
2: Oh yeah.

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1: Ab morgen heißt es, drüber mit der zweiten Übergangsjacke, weil eine reicht nicht mehr. Polarluft macht sich auf den Weg zu uns in die geilste Stadt der Welt und ab morgen wird es dann herbstlich, auch temperaturtechnisch. Aufwärmen geht aber eigentlich easy, entweder zweite Übergangsjacke oder anfeuern. 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
1: Wir sind heute mit der lieben Tanja. Guten Morgen.
2: Guten Morgen.
1: Hier sind Anna und Ben für dich. Wir spielen Stadtland Energy. Dazu brauchen wir einen Buchstaben und der kommt hier.
3: M.
1: Ja, das ist ja sehr gut.
3: Wie Mond,
1: M,
3: Mund.
1: Wie Mond, wie Mama. Sehr gut. Gibt es ein paar Sachen, liebe Tanja. Du hast 30 Sekunden. Anna gibt dir verschiedene Kategorien. Du musst mit M dann immer was dazu sagen. Fällt dir mal nichts ein, gar kein Problem. Du sagst einfach weiter und Anna gibt dir eine neue Kategorie. Hauptsache, wir haben am Ende 5 richtige beisammen. Tanja, bist du bereit?
2: Ja, bin bereit.
1: Anna, guten Morgen. Bist du bereit?
3: Kann losgehen. Kann ich reden. Kann
1: klingt nicht danach, aber wir legen los.
3: Ein Energy Star mit M.
2: Weiter.
3: Ein Tattoo-Motiv mit M.
2: Mond.
3: Das machst du beim ersten Date?
2: Weiter.
3: Ein Städtetrip mit M.
2: München.
3: Nimmst du mit an den Strand?
2: Markise.
3: Okay. Und ein Ort für einen Heiratsantrag?
2: Malediven.
1: Ja, aber es sind immer noch nur 4 leider, wenn ich richtig gezählt habe. Liebe Tanja, Buchstabe M ist gar nicht so einfach wie gedacht. Es hat leider nicht geklappt.
2: Genau. Schade.
3: Das ist natürlich sehr ärgerlich.
1: Schade,
3: weil diese Woche ist der Gewinn auch sehr nice. Ihr geht zu The Script. Präsentiert von Energy. Sie sind auf ihrer Man in the Arena Tour unterwegs und ihr könnt sie sehen am 24. November. Wenn ihr hinwollt, dann jetzt anmelden und eine Runde Stadtland Energy mit uns zocken.

0: einmal singt sie und wir lieben alles daran. Energy am Morgens an mit Anna. Guten Morgen und Ben.
1: Morgen.
0: Wir suchen heute euer Herbst-Highlight. Waren mit der Frage in der Stadt unterwegs und haben die wohl größten Herbst-Fans ever getroffen. Hört mal selbst.
2: Farben im Herbst. Oh mein Gott. So die Sonnenuntergänge im Herbst, das sind die schönsten Sonnenuntergänge. All I am is a man. In my hand, I hate the beach.
3: Was passiert denn jetzt?
2: But I stand in California with my toes in the sand. Mhm. Naja, danke.
0: Oh yeah.
3: Einfach mal losgesungen auf der Straßenumfrage. Und wenn ihr euch jetzt fragt, was war das für ein Song? Sweater Weather von The Neighborhood. Wir hören mal rein.

0: gut gemacht. Klang tatsächlich sehr, sehr gut. Was sind denn eure Herbst-Highlights? Sagt doch mal Bescheid, ruft an oder schickt eine WhatsApp.
1: Na, auf jeden Fall so dicke Pullis, oder? Wo man so richtig, warm. Wo man quasi kein Mensch mehr ist, sondern ein ganzer Pulli einfach so. Ist.
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0: So, bevor wir losziehen, Laurenz, was müssen wir wissen?
2: Ja, auf der Südwesttangente, da braucht ihr heute noch einmal ein bisschen mehr Geduld am Kreuz Nürnberg-Hafen. Da laufen nämlich die letzten Brückenprüfungen. Zwischen 9 und 15 Uhr fällt deshalb in beiden Richtungen zeitweise eine Fahrspur weg. Die Stadt sagt deshalb, plant lieber ein bisschen mehr Zeit ein. Aber es gibt auch eine gute Nachricht. Heute ist nämlich immerhin der letzte Tag der aktuellen Prüfungen. Ja, dann machen wir ja gerade eine ganz interessante popkulturelle Entwicklung mit. In den letzten Jahren sind ja Bücher über Social Media wieder richtig bekannt und vor allem auch beliebt geworden. BookTok heißt das Ganze dann. Und ab heute wird noch mehr drüber geredet, denn es ist wieder Buchmesse in Frankfurt. In den nächsten Tagen stellen dann wieder ganz viele Autoren und Verlage neue Sachen aus. Und es wird natürlich auch ganz viel online gestreamt. Leanne Farr ist Buchhändlerin und sie sagt im NDR, BookTok holt wieder ganz viele zurück zum Lesen.
3: So zwischen 18 und 25, das ist ja wirklich die Hauptgruppe und die ist tatsächlich sozusagen zum Lesen zurückgekommen, weil die halt auch das Optische dahinter so schön finden, ne? Und dann selber einen Instagram-Account haben, ihre Bücher im Bücherregal präsentieren und so.
2: Ja, immerhin. Bei den Jugendlichen allerdings ist Lesen dafür gerade gar nicht mehr so angesagt. Die sind eher nur bei Social Media unterwegs. Ja, und jetzt zum Schluss nochmal was ganz anderes. Cristiano Ronaldo, der ist ja letzte Woche überraschend von der portugiesischen Nationalmannschaft abgereist. Jetzt sagt er bei Insta, Grund war dafür ein Vertrauensbruch seitens des Trainers. Der hatte ihn nämlich in einem Spiel nicht aufgestellt. Und Ronaldo sagt auch, wenn ich mich nicht mehr als nützlich empfinde, dann packe ich einfach meine Sachen und gehe. Der Trainer von Portugal hat aber schon gemeint, Ronaldo kann jederzeit wiederkommen.
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2: Mensch, das sieht doch mal sehr in Ordnung aus. Nichts weiteres zu sehen, ihr habt Freifahrt.
22: Blitzer.
2: Da haben wir allerdings einen, und zwar stehen sie da gerade in Nürnberg in der Johannes-Brahms-Straße. Habt ihr noch einen weiteren Blitzerstau oder vielleicht sogar einen Unfall gesehen? Dann einfach mal ganz kurz durchklingeln. 0800 800 1069. Gute Fahrt.
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2: Ja, die Sonne ist gerade eben aufgegangen und man merkt schon direkt, das wird heute nochmal ein richtig schöner Spätsommertag. 23 Grad erreichen wir in der Spitze, das alles bei 11 Stunden Sonne. Morgen gibt's dann leider so einen kleinen Temperatursturz, das alles dann auch mit dem ein oder anderen Regenschauer. Und übermorgen am Freitag, da kühlt's dann noch mehr ab, aber immerhin kommt da dann die Sonne wieder raus.
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0: Warum ist es so schwer, authentisch zu sein? Warum legen wir uns selbst Steine in den Weg? Und warum ist es mal einfach kompliziert?
1: All diese Fragen werden in einem Song gestellt und wir haben eine Antwort für euch, die ja auch so manches Verhalten erklärt. Besprechen wir alles noch vor acht. Jetzt erstmal die Girls.

0: hört ihr es auch? Herbst is coming. Oh. Energy am Morgen ist an mit Anna. Guten Morgen. Und Ben.
1: Guten Morgen.
0: Wir wollen dem Sommer nicht hinterher trauern, sondern der Blick geht geradezu nach vorne. Was sind denn eure Herbst-Highlights?
2: Herbstmode. Jacken, wieder anders stylen, geile Farben. Darauf habe ich Bock.
3: Ich hänge einfach ohne schlechtes Gewissen zu Hause rum.
4: Ich weiß, ich bin so ein Chai-Latte-Fan, aber ein Pumpkin-Spice-Latte, sehr nice.
0: Oh.
4: Kürbissuppe, oh, Schmorbraten, oh.
1: Oh, da kriegt man richtig Lust auf Herbst. Was sich auch ein bisschen an Herbst angepasst hat, und ihr könnt es bestimmt bald auf der Instagram-Seite von uns sehen, energy-de, ist Anna Guten Morgens Haarfrisur. Die hat sich ja verändert. Habe ich nämlich gesehen. Du glaubst, mir fällt sowas nicht auf, ne? Du kleiner Rumpelzahn. Ich habe gesehen, du hast dir deine Haare leicht bräuner gemacht. Ist das richtig?
0: Ja, das ist richtig.
1: Ja, wieder gewusst. Zum ersten Mal in meinem Leben habe ich sowas erkannt.
0: Ich habe ihn nämlich, also ich wundere mich. Siehste? Ja, ich habe mir so leicht braune Strähnchen gemacht, vor allen Dingen im Licht.
1: Schön, passt gut in den Herbst.
0: Wenn wir mal wieder was draußen sehen an Licht,
1: ja.
0: Dann sind die in so einem schönen Rostbraun. Ja,
1: toll.
0: Perfekt.
1: Was siehst du? Nee, das fällt mir alles an dir auf. Das ist der Wahnsinn. Worauf freut ihr euch im Herbst? Schickt uns mal eine WhatsApp oder ruft gerne an.
0: Jetzt gibt's so eine Jack-Style. Turn the lights auf. Schönen Mittwoch.

0: Und da haben wir mal wieder einen absoluten Energy-Hit für euch. Sheryl Crow mit Soak Up the Sun.
1: Oh, Wahnsinn. Aus dem wunderschönen Jahr 2002, da bin ich ja zu abgegangen. Das ist quasi so ein entspannter Song. Das passt auch gut in den Herbst jetzt rein. Ein bisschen verträumt, also den mag ich ja sehr.
0: Hast du mir schon verkauft? 2002, wo du getanzt hast, bin ich geboren.
1: Das ist der, als der Song rausgekommen ist, bist du geboren?
0: Als der rauskam, bin ich auch rausgekommen.
1: Vielleicht, wenn wir mal Gabi guten Morgen fragen, vielleicht bist du auch zu dem Song gemacht. Jetzt gibt's ihn hier auf jeden Fall bei Energy.
0: Lass meine Mutter da raus.

0: Morgen, hier ist Energy am Morgen für euch. Natürlich mit Anna Gutenmorgen. Hallo. Und mir, Ben. Ich muss aber ehrlich sein, jetzt wird's vielleicht ein bisschen kompliziert.
1: Oh yeah.
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0: Wir beantworten jede Woche Fragen, die in Songs gestellt werden. Mhm. Heute geht es um diese Frage hier. Ja.
1: Warum musst du die Sachen eigentlich immer so kompliziert machen? Fragt Avril Lavigne. Es geht um die Frustration, weil andere Menschen sich oft verstellen.
0: Ah.
1: Und da haben wir einfach mal nachgefragt. Natürlich bei Psychologin Sophie Lauenroth. Mhm. Und die bringt das ganz gut auf den Punkt.
4: Warum ist es so schwer, man selbst zu sein? Und warum verstellen sich Menschen überhaupt? Weil Anpassung uns Zugehörigkeit sichern kann. Wir Menschen lernen ja sehr früh, welche Seiten von uns Anerkennung bekommen und welche eher Kritik oder Ablehnung auslösen und wir passen uns dementsprechend auch an.
0: Ja.
4: Verstellen ist deshalb oft eigentlich gar keine bewusste Täuschung, sondern eher eine Schutzstrategie. Mhm. So nach dem Motto, wenn ich so bin, wie die anderen mich brauchen, dann gehöre ich dazu.
1: Ja, ich glaube, es ist so eine tiefe Angst auch vor Ablehnung.
0: Ja, nicht dabei
1: zu
0: sein.
1: Und ich nenne es ja auch gerne so ein bisschen Instagram-Personality.
0: Ja,
1: weil auf einmal tragen alle das Gleiche, alle haben dieselben Haare, alle haben dasselbe Gesicht, alle trinken denselben Matcha.
0: Wahnsinn.
1: Und wenn man so ein bisschen aus der Reihe tanzt, Hauptsache einem gefällt selber, traut euch mal ein bisschen. Mehr. Was? Wenn ihr das nächste Mal Avril Lavigne hört, denkt dran, wir passen uns an, um dazuzugehören, aber nicht vergessen, euch selber treu zu bleiben. Das ist unser Mantra hier am Morgen.
0: Oh, finden wir sehr schön. Mehr von Avril Lavigne hört ihr natürlich auch bei uns bei Energy in unserem Energy 2000er Hit Stream. 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
1: Jetzt eine Runde Holly Hammerstone to Love Somebody. Schöne Nummer hier am Mittwoch.

0: eine Woche ohne Stress mit den Behörden. Energy am Morgen ist an, hier mit Anna. Guten Morgen und Ben. Ja, guck mich nicht so streng an. Es geht mal wieder ums Finanzamt.
1: Ja, was hast du denn Probleme mit deinem Geld?
0: Hab ich mal wieder Probleme. Ich habe vor Monaten erzählt, dass ich ja hier Steuererklärung gemacht habe. Ja. Und dabei rauskam, dass ich ja Kirchensteuern zahle.
1: Ach, die Nummer.
0: Obwohl ich ja wirklich seit Monaten nicht mehr in der Kirche bin. Ja. Und auch schon zu dem Zeitpunkt rausgetreten war. Und ich aber weiterhin anscheinend Kirchensteuern gezahlt habe. Dann habe ich mich an die gewendet, wo dann rauskam, ach, Frau Guttenmorgen, Sie sind gar nicht mehr in der Kirche drin. Ja, ich bin ja nicht umsonst ausgetreten und zum Bürgeramt gefahren.
1: Ja.
0: Oh ja, dann ändern wir das jetzt. Jetzt komme ich gestern, laufe ich runter zu meinem Briefkasten, habe ich eine dicke, fette Mahnung wieder in meinem Briefkasten vom Finanzamt, wo es erneut heißt, Frau Guttenmorgen, wir erinnern Sie, wir müssen ansonsten halt anders vorgehen, wenn Sie jetzt nicht das zahlen. Leute, wie, also Gott, hör mich, ich bin nicht mehr Teil von dir, ich bin nicht Teil der Kirche.
1: Ich glaube, Anna, guten Morgen, ja, das ist jetzt ärgerlich, du wirst austreten. Ich glaube, das Beste wäre, wenn du nicht austrittst, weil ein bisschen Gott in deinem Leben würde dir gut tun. Ein bisschen jemand, der dir die Hand hält. In diesem Chaos, das du tägliches Leben nennst, dass du jemanden hast, der über dich wacht.
0: So eine Bibel, die mir mal richtig Zucht und Ordnung zeigt.
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1: Morgen, so Laurenz, das ist jetzt dein Stichwort.
19: Ja, eine ganze Woche lang ohne Schokolade, Bananen oder jetzt am frühen Morgen ohne Kaffee. Also ich glaube, spätestens da wäre ich zumindest raus. Aber genau das testen gerade Leute in Erlangen bei der Regio Plus Challenge. Eine Woche lang kommt da nämlich möglichst nur das auf den Teller, was aus maximal 50 Kilometern Entfernung kommt. Damit wollen die Teilnehmer herausfinden, wie gut regionale Ernährung im Alltag wirklich klappt. Die Challenge läuft noch bis Sonntag, aber man kann auch jetzt noch ganz easy mit einsteigen. Dann ist gestern in Magdeburg die erste Sitzung des neuen Landtags von Sachsen-Anhalt gewesen. Da wurde AfD-Politiker Tobias Rausch zum neuen Landtagspräsidenten gewählt. Das ist wohl mit Stimmen des BSWs und noch einer anderen Partei passiert. Vor dem Landtag in Berlin hat es dafür Proteste gegeben. So, und zum Schluss jetzt nochmal ein ganz anderes Thema. LOL, die Comedy-Show, die kennen wir ja alle, da versuchen Promis ja nicht zu lachen. Moderiert wird das Ganze von Michael Bulli-Herbig, bis jetzt zumindest, denn in Zukunft sitzt da Komikerin Caroline Kebekus am Buzzer. Caroline Kebekus kennt die Show auch schon, sie ist schon viermal als Kandidatin dabei gewesen. Und los geht's dann für sie nächstes Jahr an Ostern und dann kann sie auch endlich so viel lachen, wie sie will.
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19: So, liebe Leute, wir gucken mal ganz kurz raus auf die Straßen. Das sieht soweit aber alles vollkommen in Ordnung aus. Ihr habt freie Fahrt.
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19: Oha, ich glaube, mich trifft der Schlag. Da haben wir nämlich schon einige heute früh. Einer steht in Nürnberg in der Jägerstraße. Dann auch in Forchheim, Bayreuther Straße. Und last but not least in Eckental, in der Heidestraße. Habt ihr noch einen weiteren Blitzer, Stau oder vielleicht sogar einen Unfall gesehen? Dann klingelt doch einfach mal ganz kurz durch. 0800 800 1069. Gute Fahrt.
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19: Wenn ihr jetzt gerade vorm Kleiderschrank steht und überlegt, Mensch, was ziehen wir denn heute an? Ja, heute könnte möglicherweise die Wahl ein letztes Mal noch auf ein T-Shirt oder eine kurze Hose fallen in diesem Jahr. Denn ich befürchte mal, das ist so der letzte Spätsommertag für 2026. 23 Grad werden es, das alles mit insgesamt 11 Stunden Sonne, bevor dann morgen so ein Temperatursturz kommt. Dann haben wir nur noch 18 Grad und es könnte immer mal wieder auch ein bisschen tröpfeln. Aber übermorgen am Freitag, da wird es dann schon wieder deutlich freundlicher. Ganz viel Sonne, aber es bleibt frisch mit maximal 14 Grad.
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0: und es kommt nicht auf die Länge an. Und das gilt auch für Bücher. Was da los ist, hört ihr noch vor 8:30.
1: Ein Promi-Paar ist seit 27 Jahren verheiratet. Drei Eigenschaften halten diese Beziehung am Laufen, sagen sie. Welche? Okay. Hört ihr alles noch damit, Kennedy? Jetzt erstmal The Bowser mit Magnetic für euch.

0: sind seit 27 Jahren verheiratet und das hat drei Gründe. Guten Morgen, hier ist Energy am Morgen für euch mit Anna. Guten Morgen, wir Ben.
1: Hi.
0: Und wir sprechen über die Beckhams. David und Victoria haben 1999 geheiratet. Kinder, Krisen, Karriere. Da war viel los, aber sie sind glücklich.
1: In einem Interview haben sie jetzt verraten, welche drei Eigenschaften eine gute Beziehung braucht. Nummer 1, bewusst eingeplante Zweisamkeit.
0: Schön, wichtig.
1: Ja, ist klar, sich Zeit füreinander nehmen. Nummer 2, Veränderung des Partners über die Jahre hinnehmen.
0: Wow, nicht einfach, aber ja.
1: Ja, jeder verändert sich mal, ob positiv oder negativ. Und Nummer 3, besonders wichtig, sich gegenseitig Überraschungen machen.
0: Mal so eine Date Night alle 2 Wochen oder sowas. Einfach was mitbringen, heute koche ich mal sowas.
1: Ja, oder sich genau auch so Kleinigkeiten merken. Ach, da, guck mal, die Schokoriegel sind gerade im Angebot, bring ich dir mit.
0: Ja, bring
1: ich
0: dir ein paar Stangen bald, ja.
1: Ist niedlich. Nicht nur die Ehen aus den 90ern halten bis heute, sondern auch die Mucke, die hören wir auch gerne.
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1: Wir machen weiter mit Topic. Becky G, Sorry Papi, gutes Ding hier am Mittwoch, schönen guten Morgen.

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1: Also, wenn es euch so geht wie mir gerade eben, müde, dann habe ich Folgendes, das wäre was für uns heute Morgen. Wir hätten nämlich perfekte Voraussetzungen, um am japanischen Schlafwettbewerb teilzunehmen. Ja, den gab es die Tage wirklich. In Tokio hat er stattgefunden. Und als Preisgeld für denjenigen, der in 90 Minuten am schnellsten, am tiefsten einschläft, gab es 12.500 Euro umgerechnet. Zack. Gemessen wurde das mit so Sensoren am Kopf. Sieht echt wild aus. Aber ich sag mal ehrlich, den Betrag hätte ich mir heute Morgen beim ersten Weckerklingeln auch gewünscht. Kaffee hilft. Schönen Mittwoch schon mal.
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0: Fake.
1: Mit der klügsten Frau, die ich kenne, Kollegin Anna, guten Morgen. Meine Wenigkeit, Ben.
2: Hallo.
1: Hier ist Energy am Morgen. Ach, und Jakob ist auch noch
3: Hallo.
1: Da. Der hat eine Behauptung, wir müssen raten, Fakt oder Fake.
3: Die kürzeste Geschichte der Welt ist 6 Wörter lang. Fakt oder Fake?
2: Das nennt man Satz.
1: Es war einmal das Leben. Ich habe sogar eine Geschichte mit 5. Also
2: ja,
1: ich glaube
2: ja
1: auf jeden
2: Geschichte,
1: Fall.
2: Das ist ja kein Plot, keine Handlung, kein Anfang, kein Ende, kein Aufbau. Also ich hatte ja Deutschleistungskurs und ich sage, das ist ein Fake.
1: Ich hatte Deutschleistungskurs auch, 1812, und ich sage, das ist ein Fakt. Wir gucken, welcher Deutschleistungskurs recht hat.
3: Also die kürzeste Geschichte der Welt ist 6 Wörter lang, ist ein
2: Fakt.
3: Ja, weil Ben wahrscheinlich zu Zeiten von Ernest Hemingway gelebt hat.
1: Ernie.
3: Der hat ihn nämlich geschrieben, zu verkaufen, Babyschuhe nie getragen.
1: Das ist von Ernest Hemingway?
3: Ja. Eigentlich aus einer Wette entstanden.
2: Das ist doch keine Geschichte.
1: Doch, weil sie hat Hintergrund. Du fragst dich sofort, oh mein Gott, ist da ein Kind gestorben? Ja. Obwohl sie ja gerade schon, was ist da passiert? Die Geschichte kommt ja aus deiner Fantasie.
3: Ja.
1: Verstehst du? Also
3: für Gen Z gibt es viel zu wenig Bilder, wie bei Social
1: Wirklich?
3: Media.
2: Nee, das lasse ich mir gar nicht ankreiden. 6 Wörter ist keine Geschichte.
1: Frag doch die KI, was er dazu sagt. Wirklich, wirklich. Frag doch Chatty.
2: Wir hören jetzt Ed Sheeran mit Photograph. Oh, einer meiner Lieblings-Songs.

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18: So, bevor wir losziehen, Laurenz, was müssen wir wissen?
19: Ja, momentan läuft ja die Fürther Kerber und da kann es gerade schneller teurer werden als gedacht. Und damit meine ich jetzt nicht Bier oder die Fahrgeschäfte oder sowas, sondern rund um die Kerber sind natürlich auch jede Menge Autos unterwegs. Und ich sag mal so, bei der Parkplatzsuche wird offenbar nicht immer ganz genau von den Besuchern hingeschaut. Und deshalb muss das Fürther Ordnungsamt gerade jede Menge Knöllchen verteilen. Und Tobias Dienstbier von der Stadt Fürth, der weiß, was der Spaß so kostet.
20: Also die Feuerwehranfahrtszone wären 55 Euro und das gleiche gilt auch für das Parken in Grünflächen oder Grünstreifen, da sind auch 55 Euro fällig.
19: Ja, das ist sportlich, also lieber zweimal aufs Parkschild schauen oder am besten mit den Öffis anreisen. dann wird in einigen Städten heute wieder ein Hamas-Angriff auf Israel erinnert. Ist ja einfach schon 3 Jahre her. Dazu gibt es dann auch wieder viele Demos. Allein in Berlin ist die Polizei heute mit rund 1000 Einsatzkräften unterwegs, damit man alles absichern kann. So, und zum Schluss jetzt nochmal ein ganz anderes Thema. LOL, die Comedy-Show, die kennen wir ja alle, da versuchen Promis ja nicht zu lachen. Moderiert wird das Ganze von Michael Bulli-Herbig, bis jetzt zumindest, denn in Zukunft sitzt da Komikerin Caroline Kebekus am Buzzer. Caroline Kebekus kennt die Show auch schon, sie ist schon 4-mal als Kandidatin dabei gewesen. Und los geht's dann für sie nächstes Jahr an Ostern und dann kann sie auch endlich so viel lachen, wie sie will.
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19: So, da klingelt das Telefon, wir gehen direkt mal ran. Wer ist dran?
2: Chrissy aus Nürnberg.
19: Guten Morgen, Chrissy, was hast du für uns?
2: Es staut sich ein bisschen auf der Südwestern-Gende, auf der Höhe vom Hafen.
19: Okay, alles klar, halten wir so fest. Stop and go Südwesttangente Nürnberg Hafen. Ansonsten sieht aber alles gut aus. Chrissy, vielen herzlichen Dank fürs Bescheidgeben.
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19: Jo, und da blitzt es auch schon ein bisschen. Und zwar in Nürnberg, Johannes-Brahm-Straße, in Forchheim, in der Bayreuther-Straße und in Eckental, in der Heidestraße. Habt ihr sonst noch einen Blitz an Stau oder einen Unfall gesehen, dann macht's auch genauso wie die Chrissy. Klingelt mal ganz kurz durch unter der kostenlosen Studio-Hotline 0800 800 1069. Gute Fahrt!
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19: Ja, noch einmal Sommer hier bei uns in Franken. 23 Grad erreichen wir heute in der Spitze. Das alles bei strahlendem Sonnenschein. Man sieht es ja auch jetzt schon, wenn man aus dem Fenster guckt. Es ist wirklich nicht eine einzige Wolke zu sehen. Das wird den ganzen Tag auch so bleiben. Morgen allerdings sind nur Wolken zu sehen. Da wird es nämlich dann ziemlich regnerisch auch immer mal wieder. Außerdem haben wir noch so einen kleinen Temperatursturz mit drin. Da haben wir nur noch Topwerte bis zu 18 Grad. Übermorgen am Freitag kühlt es dann sogar noch mal mehr ab. Aber dafür kommt da immerhin wieder die Sonne raus.
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23: 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Teddy Swims hören wir jetzt hier mit Mr. Know It All.

0: sagen Hallo, Herbst. Hallo, Energy am Morgen ist an mit einer guten Morgen und Ben.
1: Morgen.
0: Schön, dass ihr mit am Start seid. Und wir wollen den Sommer nicht hinterher trauern. Ja, es war eine schöne Zeit.
1: Sehr schön.
0: Aber der Blick geht weiter nach vorne. Was sind denn eure Herbst-Highlights?
2: Ja, die Mäntel, die Jacken, die man tragen kann. Mhm. Und Stiefel. Immer so mit Plüsch und Pelz, so ein bisschen in Brauntönen.
3: Zu Hause zu kuscheln unter der Decke, den Kamin anmachen, dabei Tee trinken. Für meinen Mann dann lecker Kaffee. Oh. Darauf freue ich mich tatsächlich.
4: Cozy Pullover, Zimtschnecken machen und lesen. Das ist mein Plan.
1: Oh. Absoluter Traum. Grundsätzlich geht es einfach gemütlich machen. Ja. Einkuscheln, einnesten, einigeln quasi. Da freue ich mich auch drauf. Schöne Filme gucken.
0: Dass man quasi mehr Pulli als Mensch ist. Und vielleicht Twilight mal wieder gucken. Das steht jetzt ganz oben auf meiner To-Do-Liste.
1: Bei mir wäre es zum ersten Mal, um ehrlich zu sein. Ich habe es noch nie
0: guckst
1: geguckt.
0: Du mit mir Twilight?
1: Ja, können wir gerne machen, wenn du Herr der Ringe mit mir zu Ende guckst. So, worauf ihr euch im Herbst freut, das sagt doch mal Bescheid. Ruft an oder schickt eine WhatsApp.
0: Wir hören jetzt noch eine Tiffany Aris mit Find Me. Schönen guten Morgen.

0: Und wir haben natürlich immer die besten neuen Hits für euch am Start. Jetzt Adela mit Ain't in L.A.
1: Ja, und da geht's darum, dass die besten Geschichten und die coolsten Leute nicht immer irgendwie schickimicki High Class sein müssen. Also es muss nicht Los Angeles irgendwie sein.
0: Nein.
1: Also irgendwie ist es auch ein kleiner Diss gegen L.A. Aber ehrlich gesagt, also zieht mich auch nicht so hin.
0: Nach
1: Los
0: L.A.?
1: Angeles?
0: Doch.
1: Echt? Ist so wie New York. Das zieht mich auch gar nicht so doll. Ich glaube, coole Geschichten können auch bei uns im Dorf
0: passieren. Natürlich, auch in Wuppertal.

0: Eine Haarfarbe sorgt für Spekulationen. Unser Thema natürlich hier.
1: Hier sind Anna, guten Morgen, und Ben bei Energy am Morgen für euch. Und wir haben gute Nachrichten für Fans von Billie Eilish. Angeblich ist ein neues Album unterwegs. So, wie kommen wir jetzt beide darauf? Pass auf Instagram zeigt sich Billie gerade mit neuer Haarfarbe. Und jedes Mal, wenn das in den letzten Jahren der Fall war, wurde kurze Zeit später neue Musik angekündigt. Sie hatte ja so schwarze Haare mit einem grünen Ansatz und das klang dann so. Richtig.
0: So hat's angefangen.
1: Dann hatte sie schwarz-rote Haare, waren dann passend zu diesem Sound. Und jetzt hat man gerade auf Instagram in ihrem neuen Post gesehen, jetzt sind die Haare rot-blond. Oh. Obwohl ich sogar sage, eher richtig in so eine blondige Richtung.
0: Oh, wow.
1: Also schon sehr clean girl für ihre Verhältnisse.
0: Ja, ja, aufregend. Mal gucken, was da kommt.
1: Glaubt ihr daran oder denkt ihr, Mensch, es ist doch bei den Haaren herbeigezogen?
0: Ah.
1: Also ich hoffe natürlich. Würde mich sehr freuen, wenn es neue Musik gibt. Aber vielleicht hat sie auch einmal gesagt, es ist mal wieder Zeit für einen Wandel.
0: Ja.
1: Einfach mal die Schere, einfach mal eine neue Haarfarbe. Kann ja auch mal gut tun.
0: Jennifer Lopez, David Guetta könnten ja auch mit dabei sein bei der neuen Musik. Save Me Tonight gibt's jetzt hier für euch auf Energy.

0: 9:52 Uhr. Guten Morgen, Nürnberg, Fürth und Erlangen.
1: Gott im Himmel, lass Anna guten Morgen in Ruhe. Guten Morgen, hier ist Energy am Morgen.
2: Hi.
1: Mit Kollegin Anna und mir Ben. Und Anna, du hast ja vorhin schon erzählt, ja, du möchtest endlich keine Kirchensteuer mehr zahlen.
2: Ja, ich habe Stunk mit dem Finanzamt, weil ich bin gar nicht Teil der Kirche, ja, aber ich muss trotzdem noch zahlen.
1: Das habt ihr gehört und da hat sich die liebe Franzi gemeldet und sofort eine Sprachmemo geschickt. Wir hören mal.
3: Guten Morgen.
1: Morgen.
3: Bezüglich der Mahnung vom Finanzamt. Mhm. Also die Kirchensteuerstelle gehört nicht so direkt zum Finanzamt. Das ist das Erste, was ich sagen möchte.
2: Oh.
3: Und das Zweite ist, wenn man ausgetreten ist, muss man den Nachweis, dass man ausgetreten ist, das macht man ja, glaube ich, übers Amtsgericht, an die Kirchensteuerstelle weiterleiten, damit die das auch wissen, dass man ausgetreten ist. Super kompliziert, aber nur so geht. Also einmal den Nachweis über den Austritt aus der Kirche an die Kirchensteuerstelle schicken und dann wird die Mahnung natürlich auch fallen gelassen und man muss nichts bezahlen.
1: Anna.
2: Danke, Franzi. Danke fürs Hören, danke für deinen Tipp. Das sind ja schon wieder 18 Schritte.
1: Unnötig. Dann bleib bei Gott.
2: Ich bin noch nicht umsonst da hingefahren, habe gesagt, so, ich trete jetzt aus.
1: Wie viel zahlen wir denn so? Was ist das denn? 12 Euro?
2: Ach, es geht nicht um eine Summe. Ich sind jetzt irgendwie 50 Euro oder irgendwas.
1: Doch.
2: Und 50 Euro haben oder nicht haben. Und ich war ja nicht mehr Teil davon.
1: Ja, ich finde auch, du hast recht, es macht keinen Sinn, weil der Himmel ist für dich ja wahrlich auch nicht mehr eine Option. Es geht ja eher wahrscheinlich weiter südlich runter dann, wenn es vorbei ist.
2: Ich glaube, unten unten beim Teufel in der Hölle hat man richtig Spaß.
1: Ja, super.
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5: So, bevor wir losziehen, Laurenz, was müssen wir wissen?
6: Ja, auf der Südwesttangente, da braucht ihr heute noch einmal ein bisschen mehr Geduld. Am Kreuz Nürnberg-Hafen, da laufen nämlich die letzten Brückenprüfungen. Zwischen 9 und 15 Uhr fällt deshalb in beiden Richtungen zeitweise eine Fahrspur weg. Die Stadt sagt deshalb, plant lieber ein bisschen mehr Zeit ein. Aber es gibt auch eine gute Nachricht. Heute ist nämlich immerhin der letzte Tag der aktuellen Prüfungen. Ja, dann machen wir ja gerade eine ganz interessante popkulturelle Entwicklung mit. In den letzten Jahren sind ja Bücher über Social Media wieder richtig bekannt und vor allem auch beliebt geworden. BookTok heißt das Ganze dann. Und ab heute wird noch mehr drüber geredet, denn es ist wieder Buchmesse in Frankfurt. In den nächsten Tagen stellen dann wieder ganz viele Autoren und Verlage neue Sachen aus. Und es wird natürlich auch ganz viel online gestreamt. Leanne Farr ist Buchhändlerin und sie sagt im NDR, BookTok holt wieder ganz viele zurück zum Lesen.
7: So zwischen 18 und 25, das ist ja wirklich die Hauptgruppe und die ist tatsächlich sozusagen zum Lesen zurückgekommen, weil die halt auch das Optische dahinter so schön finden, ne? Und dann selber einen Instagram-Account haben, ihre Bücher im Bücherregal präsentieren und so.
6: Ja, immerhin. Bei den Jugendlichen allerdings ist Lesen dafür gerade gar nicht mehr so angesagt. Die sind eher nur bei Social Media unterwegs. Ja, und jetzt zum Schluss nochmal was ganz anderes. Cristiano Ronaldo, der ist ja letzte Woche überraschend von der portugiesischen Nationalmannschaft abgereist. Jetzt sagt er bei Insta, Grund war dafür ein Vertrauensbruch seitens des Trainers. Der hatte ihn nämlich in einem Spiel nicht aufgestellt. Und Ronaldo sagt auch, wenn ich mich nicht mehr als nützlich empfinde, dann packe ich einfach meine Sachen und gehe. Der Trainer von Portugal hat aber schon gemeint, Ronaldo kann jederzeit wiederkommen.
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6: Das sieht soweit alles gerade ganz entspannt aus. Nichts Größeres zu sehen. Freie Fahrt für euch.
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6: Da haben wir allerdings was, und zwar stehen sie ja gerade in Nürnberg. Jägerstraße ist das. In Forchheim in der Bayreuther Straße und in Eckental in der Heidestraße. Habt ihr noch einen weiteren Blitzerstau oder vielleicht sogar einen Unfall gesehen? Dann einfach mal ganz kurz durchklingeln. 0800 800 1069. Gute Fahrt.
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6: Möglicherweise zum letzten Mal in diesem Jahr können wir noch mal ein T-Shirt rausholen. Das ist nämlich heute noch mal richtig schön spätsommerlich. 23 Grad, das alles bei ganz viel Sonne. Morgen allerdings, ja, da gibt es erstmal einen ordentlichen Temperatursturz. Da erreichen wir in der Spitze nämlich nur noch 18 Grad. Das alles bei einem Mix aus Sonne, Wolken, aber auch Regen. Übermorgen am Freitag, da wird es dann aber wieder deutlich sonniger. Allerdings kühlt es dann auch noch weiter runter auf nur noch 14 Grad.
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10: Jetzt hier durch den Mittwoch. Wir haben uns lange gefragt, wo ist denn eigentlich Purple Disco Machine?
5: Wir vermissen ihn.
10: Und da ist er wieder zurück. Purple Disco Machine gibt's hier gleich mit Test My Luck. Ganz neue Nummer, sind wir gespannt.
5: Klingt schon mal vielversprechend. Wir starten aber rein in die 9 Uhr Stimme mit DJ Goya und Meet Chico.
10: Oh,
5: habt einen schönen Tag.
10: Chico,

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0: Hier ist Energy am Morgen für euch natürlich mit Anna Guten Morgen und mir Ben. Und natürlich auch endlich wieder mit Purple Disco Machine.
1: Und wir haben ja schon die letzten Wochen immer mal wieder drüber nachgedacht, wo ist denn Purple Disco Machine?
0: Vermisst haben wir ihn.
1: Länger nichts von ihm gehört, kann dir sagen, warum. Er bereitet nämlich gerade sein 4. Studioalbum vor. Wird wieder so schöne Elemente haben, so 70er, 80er Vibes. Kommt dann am 30. April 2027. Ist noch ein bisschen
0: hin. Geplant.
1: Aber einen ersten Vorgeschmack hören wir jetzt mit seiner brandneuen Nummer Test My Luck, ganz neu auf Energy.

0: guten Morgen.
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2: Ab morgen heißt es. Drüber mit der zweiten Übergangsjacke, weil eine reicht nicht mehr. Polarluft macht sich auf den Weg zu uns in die geilste Stadt der Welt. Und ab morgen wird es dann herbstlich. Auch temperaturtechnisch. Aufwärmen geht aber eigentlich easy. Entweder zweite Übergangsjacke oder anfeuern. 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
25: Morgen, so Laurenz, das ist jetzt dein Stichwort.
26: Ja, eine ganze Woche lang ohne Schokolade, Bananen oder jetzt am frühen Morgen ohne Kaffee. Also ich glaube, spätestens da wäre ich zumindest raus. Aber genau das testen gerade Leute in Erlangen bei der Regio Plus Challenge. Eine Woche lang kommt da nämlich möglichst nur das auf den Teller, was aus maximal 50 Kilometern Entfernung kommt. Damit wollen die Teilnehmer herausfinden, wie gut regionale Ernährung im Alltag wirklich klappt. Die Challenge läuft noch bis Sonntag, aber man kann auch jetzt noch ganz easy mit einsteigen. Dann ist gestern in Magdeburg die erste Sitzung des neuen Landtags von Sachsen-Anhalt gewesen. Da wurde AfD-Politiker Tobias Rausch zum neuen Landtagspräsidenten gewählt. Das ist wohl mit Stimmen des BSWs und noch einer anderen Partei passiert. Vor dem Landtag in Berlin hat es dafür Proteste gegeben. So, und zum Schluss jetzt nochmal ein ganz anderes Thema. LOL, die Comedy-Show, die kennen wir ja alle. Da versuchen Promis ja nicht zu lachen. Moderiert wird das Ganze von Michael Bulli-Herbig, bis jetzt zumindest. Denn in Zukunft sitzt da Komikerin Caroline Kebekus am Buzzer. Caroline Kebekus kennt die Show auch schon. Sie ist schon 4-mal als Kandidatin dabei gewesen. Und los geht's dann für sie nächstes Jahr an Ostern. Und dann kann sie auch endlich so viel lachen, wie sie will.
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26: Na Mai, das sieht doch mal sehr entspannt aus da draußen. Für euch nichts Größeres zu sehen, ihr Pfeifhart.
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26: Da gibt's gerade keinen. Wenn ihr aber einen gesehen habt, dann sagt doch einfach mal ganz kurz Bescheid. 0800 800 1069. Gute Fahrt.
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26: Möglicherweise zum allerletzten Mal in diesem Jahr gibt der Sommer noch einmal Pfötchen. 23 Grad erreichen wir heute in der Spitze. Das alles garniert mit ganz viel Sonne. Morgen kühlt es dann ab. Da haben wir nur noch 18 Grad und es wird zudem auch noch regnerisch. Übermorgen am Freitag, da ist es dann gleich schon wieder viel freundlicher, aber da kühlt es noch weiter runter. Da erreichen wir in der Spitze nämlich nur noch maximal 14 Grad.
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4: Und mit den Fragen, warum ist es so schwer, authentisch zu sein? Warum legen wir uns selbst Steine in den Weg? Und warum ist es manchmal so kompliziert?
25: All diese Fragen werden in einem Song gestellt und wir haben die Antworten für euch, die so manches Verhalten ganz schön erklärt. Besprechen wir noch in Ruhe vor 10. Wir starten erstmal rein mit Cat's Eye und Animal für euch.

0: Morgen, hier ist Energy am Morgen für euch. Natürlich mit einer guten Morgen.
1: Hallo.
0: Und mir, Ben. Ich muss aber ehrlich sein, jetzt wird's vielleicht ein bisschen kompliziert.
1: Oh yeah.
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0: Wir beantworten jede Woche Fragen, die in Songs gestellt werden. Mhm. Heute geht es um diese Frage hier. Ja.
1: Warum musst du die Sachen eigentlich immer so kompliziert machen? Fragt Avril Lavigne. Es geht um die Frustration, weil andere Menschen sich oft verstellen.
0: Ah.
1: Und da haben wir einfach mal nachgefragt. Natürlich bei Psychologin Sophie Lauenroth. Mhm. Und die bringt das ganz gut auf den Punkt.
3: Warum ist es so schwer, man selbst zu sein? Und warum verstellen sich Menschen überhaupt? Weil Anpassung uns Zugehörigkeit sichern kann. Wir Menschen lernen ja sehr früh, welche Seiten von uns Anerkennung bekommen und welche eher Kritik oder Ablehnung auslösen, und wir passen uns dementsprechend auch an.
0: Ah.
3: Stellen ist deshalb oft eigentlich gar keine bewusste Täuschung, sondern eher eine Schutzstrategie. Mhm. So nach dem Motto, wenn ich so bin, wie die anderen mich brauchen, dann gehöre ich dazu.
1: Ja, ich glaube, es ist so eine tiefe Angst auch vor Ablehnung.
0: Ja, nicht dabei
1: und
0: zu sein.
1: Und ich nenne es ja auch gerne so ein bisschen Instagram-Personality.
0: Ja,
1: weil auf
0: man
1: einmal
0: verstellt sich.
1: Tragen alle das Gleiche, alle haben dieselben Haare, alle haben dasselbe Gesicht, alle trinken denselben Matcha.
0: Wahnsinn.
1: Und wenn man so ein bisschen aus der Reihe tanzt, Hauptsache einem gefällt selber, traut euch mal ein bisschen mehr. Was? Wenn ihr das nächste Mal Avril Lavigne hört, denkt dran, wir passen uns an, um dazuzugehören, aber nicht vergessen, euch selber treu zu bleiben. Das ist unser Mantra hier am Morgen.
0: Oh, finden wir sehr schön. 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
1: Na, aber einen wunderschönen Mittwochvormittag. Toll, dass ihr da seid. Hi, ich bin's, Felina. Die 10 am Stück sind hier schon an. Und da starten wir gleich durch mit der aktuellen Single von Clean Bandit. Gibt's in guten 10 Minuten jetzt Gentleman und Michael Patrick Kelly.
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Das teuerste Geschenk ist euch nicht so viel wert wie Zeit und vor allem Nähe, körperliche Nähe zu eurem Partner. Dann gibt's ganz genau für euch einen Song, ja, wenn eure Love Language auch nicht Gift-Giving ist, sondern eher so Physical Touch. Dann haben Clean Bandit für euch diesen Song hier gemacht, zusammen mit Chloe und Omalay. Company bei Energy immer die besten neuen.

0: Was sich auch ein bisschen an Herbst angepasst hat, und ihr könnt es bestimmt bald auf der Instagram-Seite von uns sehen, ist Anna Guten Morgens Haarfrisur. Die hat sich ja verändert. Habe ich nämlich gesehen. Du glaubst, mir fällt sowas nicht auf, ne? Du kleiner Rumpelzahn. Ich habe gesehen, du hast dir deine Haare leicht bräuner gemacht. Ist das richtig?
1: Ja, das ist richtig.
0: Ja, ich habe gewusst, zum ersten Mal in meinem Leben habe ich sowas erkannt.
1: Ich wundere mich.

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11: Mit Laurenz, hallo. Ja, die Fürther Kerber, die kann gerade schneller teurer werden als gedacht. Und damit meine ich jetzt nicht das Bier oder die Fahrgeschäfte oder so, sondern rund um die Kerber sind natürlich auch jede Menge Autos unterwegs. Und bei der Parkplatzsuche wird offenbar nicht immer so ganz genau hingeschaut. Und deshalb muss das Fürther Ordnungsamt gerade jede Menge Knöllchen verteilen. Tobias Dienstbier, der ist von der Stadt Fürth und der weiß, was der Spaß kostet.
12: Also die Feuerwehranfahrtszone wären 55 Euro und das gleiche gilt auch für das Parken in Grünflächen oder Grünstreifen, da sind auch 55 Euro fällig.
11: Hui, ja, okay, das ist natürlich sportlich. Also lieber da zweimal aufs Parkschild schauen oder noch besser am besten mit den Öffis anreisen.
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13: Im Studio Hanna Messerschmidt. Vor genau 3 Jahren haben die Hamas-Terroristen Israel überfallen und rund 1200 Menschen getötet. Heute wird an vielen Orten auf der Welt an diesen Angriff erinnert. So gibt es etwa in Berlin eine Gedenkveranstaltung. Außerdem wurden mehrere Demos angemeldet. Union und SPD beraten am Abend über ihre nächsten Reformschritte. Im Kanzleramt will die Koalition ihre Arbeit für die kommenden Monate abstecken. Auf dem Tisch liegen unter anderem Rente, Arbeitsmarkt und Zuckersteuer. Ob es konkrete Beschlüsse gibt, ist noch offen. Das Bundeskabinett befasst sich heute mit einem Gesetz gegen Gewalt im Netz. In Zukunft sollen pornografische Deepfakes und andere Formen digitaler Gewalt geahndet werden können. Die Ministerrunde will heute außerdem über eine Expertenkommission zur Pflegeversicherung entscheiden. Die Mineralölkonzerne geben den Tankrabatt offenbar zum größten Teil weiter. Laut IFO-Institut kommen von 17 Cent Steuererleichterung je Liter etwa 15 Cent bei den Autofahrern an. Generell bewegen sich die Spritpreise aber weiter auf hohem Niveau.
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0: Das sieht soweit alles gerade ganz entspannt aus. Nichts Größeres zu sehen. Freie Fahrt für euch.
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0: Da gibt's gerade keinen. Wenn ihr aber einen gesehen habt, dann sagt doch einfach mal ganz kurz Bescheid. 0800 800 1069. Gute Fahrt.
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0: Möglicherweise ein letztes Mal in diesem Jahr gibt der Spätsommer nochmal Pfötchen. 23 Grad werden's, dazu strahlender Sonnenschein, bevor es dann morgen ja abkippt. Da haben wir nämlich so einen kleinen Temperatursturz. Da erreichen wir nämlich nur noch 18 Grad. Dazu wird's auch eher regnerisch. Übermorgen am Freitag, da ist es dann schon wieder deutlich freundlicher. Da kommt die Sonne auch mal wieder raus. Allerdings kühlt's dann noch weiter ab. Da erreichen wir in der Spitze nur noch maximal 14 Grad.

0: dieser Energy Star die Super Bowl Halftime Show? Miley ist ja gerade zurück mit neuer Musik. Wird sie oder wird sie nicht? Energy Star Check heute mit Miley Cyrus und zwar zum großen, großen Thema Super Bowl Halftime Show. Sie stand ja schon letztes Jahr sehr hoch im Kurs dafür, dass sie es werden könnte. Und jetzt ist Folgendes passiert. Die Gerüchteküche, die brodelt nicht nur, die schwappt über, sage ich euch. Denn in der Nacht wurde von Apple Music ein Teaserbild gepostet, so Umrisse von einer Frau, aber es sieht super doll nach Miley aus. Und als Caption darunter waren einfach Blumen, also wie ihr Song Flowers, ein schwarzes Herz, es ist gerade voll ihre Ästhetik und eine Gitarre. Und auch das ist ihre Ästhetik einfach im Moment. Es könnte sein, dass sie das ist. Noch krasser, es gibt nur einen Screenshot von diesem Posting, denn das Posting selbst wurde sofort gelöscht. Und die Gerüchteküche dreht weiter durch, denn Miley selber hat jetzt gepostet, dass sie gerade probt für den Bowl. Und dann dachte ich, okay, dann ist doch jetzt bestätigt. Aber nee, am 16. und 18. Oktober spielt sie im Hollywood Bowl. Das ist eine Konzertvenue, einfach zwei Shows. Könnten ja aber auch die große Probephase, nachdem sie so lange keine Live-Auftritte hatten, für den Super Bowl sein. Und es ist schon super, super komisch, dass wir immer noch nicht wissen, wer diesen Super Bowl spielt. Normalerweise steht das immer schon im September fest. Also ich bin sehr aufgeregt. Ich finde, die Quoten stehen sehr hoch, dass es Miley Cyrus werden könnte. Wenn wir genaueres wissen, hört es natürlich sofort hier bei Energy. 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

einmal gehört, sofort Ohrwurm für immer. Das habe ich so oft mit Songs von Energy Megastar Taylor Swift. Hat ja gerade 4 neue Songs rausgebracht, einer davon Patient Zero. Und genau den hören wir uns jetzt hier an. Bei Energy ist dieser Song, wo es auch das Musikvideo mit Dakota Johnson und Colin Farrell zu gibt. Also ja, das, worüber gerade alle reden, hören wir uns jetzt hier an.

0: an diesem wunderschönen Mittwochvormittag. Falls es bei euch noch nicht wunderschön ist, dann machen wir das hier gleich gemeinsam. In den 10 ins Stück habe ich nämlich für euch gleich Nico Santos mit seiner aktuellen Single. Jetzt Teddy Swims und ich bin Felina.
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Magister Nico Santos seht ihr ja gerade wieder bei The Voice of Germany in der Jury, also auf so einem roten Stuhl, ja, zusammen mit Shireen David, mit Smudo und Michi Beck von den Fantastischen Vier und Ray Garvey sitzen sie da, kämpfen um die Talents in den Blind Auditions. Und Nico Santos wurde jetzt gerade wieder geblockt. Das heißt, andere Jurymitglieder dürfen sagen, nee, also du darfst dir alles aussuchen von uns allen, aber den einen Kandidatenkollegen hier, den darfst du bitte nicht haben. Und das trifft manchmal auch Nico Santos, der liebt es nicht so. Aber hier ist er für euch bei Energy. Wir blocken den nicht. Hier ist er mit seiner aktuellen

0: echt wild aus. Aber ich sag mal ehrlich, den Betrag hätte ich mir heute Morgen beim ersten Weckerklingeln auch gewünscht.
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Comeback des Jahres. Celine Dion singt wieder. Oh Gott, ich habe Gänsehaut, wirklich am ganzen Körper. Ihr hört Energy. Ja, diese Legende von Frau mit der unfassbaren Stimme musste 6 Jahre lang Pause machen, gesundheitsbedingt. Ging da gar nichts mehr. Hat eine Krankheit gehabt, bei der sie gar keine Kraft hatte zu singen und sie hat sich aber zurückgekämpft, steht wieder auf der Bühne. Diesen Herbst unfassbare Shows schon gespielt, super emotional. Und auch im Mai 2027 soll es wieder Shows geben in Paris. Und genau das feiern wir hier bei Energy mit ihrer Single I'm Alive. Hier ist Celine Dion.

Wann habt ihr euch das letzte Mal so richtig entspannt, weil ihr wusstet, da ist jemand, der passt auf mich auf oder die passt auf mich auf? Genau dieses Gefühl will Michael Schulte seinen Kindern geben, seinen beiden Söhnen, und sagt Cover You, also ich passe auf euch auf, und hat darüber sogar einen Song geschrieben. Gibt's jetzt hier für euch bei Energy immer die besten neuen Hits.

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17: Reden wir nicht um heißen Brei rum. Eine Sache müssen wir jetzt mal ganz kurz hier abhaken. Die Nürnberg Falcons haben auswärts gegen Tübingen verloren. Okay, alles klar, ist geschenkt. Umso besser aber, dass es jetzt wieder nach Hause geht. Und ich glaube, die Jungs haben da ein bisschen was gut zu machen. Am Samstag steht nämlich schon das nächste Heimspiel an. 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
17: Mit Laurenz, hallo. Ja, die Fürther Kerber, die kann gerade schneller teurer werden als gedacht. Und damit meine ich jetzt nicht das Bier oder die Fahrgeschäfte oder so, sondern rund um die Kerber sind natürlich auch jede Menge Autos unterwegs. Und bei der Parkplatzsuche wird offenbar nicht immer so ganz genau hingeschaut. Und deshalb muss das Fürther Ordnungsamt gerade jede Menge Knöllchen verteilen. Tobias Dienstbier, der ist von der Stadt Fürth und der weiß, was der Spaß kostet.
18: Also die Feuerwehranfahrtszone wären 55 Euro und das gleiche gilt auch für das Parken in Grünflächen oder Grünstreifen, da sind auch 55 Euro fällig.
17: Hui, ja, okay, das ist natürlich sportlich. Also lieber da zweimal aufs Parkschild schauen oder noch besser am besten mit den Öffis anreisen.
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19: Im Studio Hanna Messerschmidt. Heute jährt sich der beispiellose Angriff der Hamas-Terroristen auf Israel zum dritten Mal. Rund 1200 Menschen wurden in Israel getötet und mehr als 250 weitere als Geiseln nach Gaza verschleppt. In Israel wird heute an die Opfer erinnert. Auch in Deutschland gibt's Gedenkveranstaltungen. Union und SPD beraten am Abend über ihre nächsten Reformschritte. Im Kanzleramt will die Koalition ihre Arbeit für die kommenden Monate abstecken. Auf dem Tisch liegen unter anderem Rente, Arbeitsmarkt und Zuckersteuer. Ob es konkrete Beschlüsse gibt, ist noch offen. Der Tankrabatt wird zwar nicht komplett, aber größtenteils an die Autofahrer weitergegeben. Das zeigt eine Auswertung des IFO-Instituts. Dennoch bleibt Tanken teuer. Die Spritpreise bewegen sich weiter deutlich über 2 Euro je Liter. Augsburg ist Deutschlands entspannteste Großstadt. Das zeigt der neue Stressindex von Gesundheitsexperten. Augsburg punktet mit viel Grün, wenig Lärm und vielen Angeboten zur Stressprävention. Auf dem letzten Platz landet Düsseldorf wegen viel Straßenlärm, weniger Grün und langen Arbeitszeiten.
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17: Das sieht soweit alles gerade ganz entspannt aus. Nichts Größeres zu sehen. Freie Fahrt für euch.
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17: Da gibt's gerade keinen. Wenn ihr aber einen gesehen habt, dann sagt doch einfach mal ganz kurz Bescheid. 0800 800 1069. Gute Fahrt.
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17: Möglicherweise ein letztes Mal in diesem Jahr gibt der Spätsommer nochmal Pfötchen. 23 Grad werden's, dazu strahlender Sonnenschein, bevor es dann morgen ja abkippt. Da haben wir nämlich so einen kleinen Temperatursturz. Da erreichen wir nämlich nur noch 18 Grad. Dazu wird's auch eher regnerisch. Übermorgen am Freitag, da ist es dann schon wieder deutlich freundlicher. Da kommt die Sonne auch mal wieder raus. Allerdings kühlt's dann noch weiter ab. Da erreichen wir in der Spitze nur noch maximal 14 Grad.

0: Seit 27 Jahren verheiratet und immer noch glücklich. Was ist nur das Geheimnis der Beckhams? 1999 haben Victoria und David Beckham geheiratet. Seitdem Kinderkrisenkarriere, eine Menge passiert, wirklich eine Menge. Und sie sind trotzdem immer noch glücklich. In einem Interview haben sie jetzt die drei Geheimnisse einer glücklichen Beziehung verraten. Und da können wir uns gerne was abgucken. Erstens, bewusst eingeplante Zweisamkeit. Zweitens, Veränderung des Partners über die Jahre hinweg einfach hinnehmen. Und drittens, besonders wichtig, sich gegenseitig Überraschungen machen. Aber nicht nur Beziehungen aus den 90ern halten noch, auch die Hits sind legendär. Vielleicht liegt's auch da dran. Gemeinsam gute Mucke. Cher, The Verve oder auch NSYNC oder halt die Spice Girls, so wie Victoria Beckham, die hat ja da angefangen. 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

2024, großer Schock für Energy Star Ray, denn ihr Auto wurde geklaut. Und wenn wir ehrlich sind, das Materielle daran ist für Ray vielleicht zu dem Zeitpunkt schon gar nicht mehr so schlimm gewesen. Aber auf der Rückbank lagen einfach ganz, ganz viele Texte für ein neues Album. Also da war es mal ganz kurz so, vielleicht dann doch keine Musik von Ray in nächster Zeit, weil das ist erstmal alles weg. Zum Glück ist am Ende der ganzen Geschichte dieses Auto wieder aufgetaucht und vor allem auch die Texte. Und deswegen können wir weiter Musik von Ray hören. Muss sie nicht bei Null anfangen. Joy jetzt für euch bei Energy. Immer die besten neuen Hits zusammen mit ihren beiden Schwestern Emma und Absolutely.

0: 19 Uhr wird Zeit, dass ihr euch reinbegebt in Richtung einer Mittagspause. Ja, nicht mehr lange zögern. Der Magen knurrt schon und er hat recht an der Stelle. Und als kleine Appetithäppchen habe ich hier für euch die 10 Hits am Stück. Da gibt's gleich Malik Harris und jetzt Teddy Swims. Ich bin Felina. Hi.
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Seine Oma war Pianistin und sein Opa natürlich Opernsänger. Versteht ihr, wegen Opa? Naja, gut, das hat mich gerade ein bisschen geschickt. Aber die Rede ist hier von Energy Star Malik Harris. Der hat auf jeden Fall sehr, sehr, sehr viel musikalisches Blut. Aber natürlich ist sein Opa Opernsänger. Oh Gott, konzentrier dich, Felina, wir machen weiter. Malik Harris, aktuelles Single. Keine Oper, sondern ein fantastischer Song. Easy jetzt für euch. Immer die besten neuen Hits.

0: sich auch ein bisschen an Herbst angepasst hat, und ihr könnt es bestimmt bald auf der Instagram-Seite von uns sehen, ist Anna Guten Morgens Haarfrisur. Die hat sich ja verändert. Habe ich nämlich gesehen. Du glaubst, mir fällt sowas nicht auf, ne? Du kleiner Rumpelzahn. Ich habe gesehen, du hast dir deine Haare leicht bräuner gemacht. Ist das richtig?
1: Ja, das ist richtig.
0: Ja, du musst zum ersten Mal in meinem Leben habe ich sowas erkannt.
1: Ich habe ihn nämlich... Also ich wundere mich.

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23: Mit Laurenz, hallo. Ja, es ist wirklich irre, so ein kleines bisschen Nobelpreis geht dieses Jahr nämlich auch nach Erlangen. Der Physik-Nobelpreis geht nämlich an Francis Helsen für seine Forschung an sogenannten Neutrinos. Das sind so ganz winzige Geisterteilchen aus dem Weltall und an seinem Ice Cube-Projekt am Südpol forscht seit Jahren auch die FAU mit. Claudio Kopper von der FAU hat mit Helsen lange zusammengearbeitet. Und Claudio, vielleicht kannst du mal für uns ganz kurz erzählen, wie fühlt sich das denn an, wenn plötzlich ein ehemaliger Kollege den Nobelpreis bekommt?
25: Es war schon irgendwie, es dachten alle, oh, jetzt könnte es schon sein, dass er vielleicht den Nobelpreis kriegt, aber nee, das glaubte keiner. Und wir haben immer Witze drüber gemacht. Naja, dann könnte das ja Francis kriegen. Und es fühlt sich schon irgendwie gut an.
23: Ja, wirklich Wahnsinn. Tolle Geschichte. Und die FAU, die hilft übrigens auch mit, diese Teilchen aufzuspüren und herauszufinden, wo im Universum sie eigentlich herkommen.
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1: Im Studio Hanna Messerschmidt. Vor genau 3 Jahren haben die Hamas-Terroristen Israel überfallen und rund 1200 Menschen getötet. Heute wird an vielen Orten auf der Welt an diesen Angriff erinnert. So gibt es etwa in Berlin eine Gedenkveranstaltung. Außerdem wurden mehrere Demos angemeldet. Union und SPD beraten am Abend über ihre nächsten Reformschritte. Im Kanzleramt geht es auch um den Umgang mit der AfD. Gesprächsstoff liefert die Wahl von Tobias Rausch zum Landtagspräsidenten in Sachsen-Anhalt. Der AfD-Mann bekam auch 9 Stimmen aus anderen Fraktionen. Der Chemie-Nobelpreis geht dieses Jahr an Henri Cargan aus Frankreich und Kenzo Sohai aus Japan. Die beiden haben herausgefunden, wie sich bestimmte Moleküle bei einer chemischen Reaktion vermehren können. Durch die Erkenntnis können zum Beispiel Medikamente gezielter hergestellt werden. Die Mineralölkonzerne geben den Tankrabatt offenbar zum größten Teil weiter. Laut IFO-Institut kommen von 17 Cent Steuererleichterung je Liter etwa 15 Cent bei den Autofahrern an. Generell bewegen sich die Spritpreise aber weiter auf hohem Niveau.
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23: Das sieht soweit alles gerade ganz entspannt aus. Nichts Größeres zu sehen. Freie Fahrt für euch.
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23: Da gibt's gerade keinen. Wenn ihr aber einen gesehen habt, dann sagt doch einfach mal ganz kurz Bescheid. 0800 800 1069. Gute Fahrt.
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23: Wenn ihr ein Oberarm-Tattoo habt, dann ist das möglicherweise heute nochmal der letzte Tag, an dem man das der breiten Öffentlichkeit präsentieren kann. Denn möglicherweise ist das heute der letzte T-Shirt-Tag in diesem Jahr. 23 Grad werden es in der Spitze. Dazu gibt es ganz viel Sonne. Morgen kippen die Temperaturen. Da erreichen wir nur noch 18 Grad. Und zudem gibt es dann auch den ein oder anderen Regenschauer.

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richtig viel Zucker mit Robin Schulz und Sugar. Der hat sich ja damals dieses Gitarrengriff von Baby Bash Sugar genommen und daraus diesen Banger hier gebaut. Hören wir uns jetzt an bei Energy.

19 Uhr haben wir es an diesem Mittwochnachmittag. Toll, dass ihr am Start seid. Ich bin's, Felina. Hi, 10 Hits am Stück laufen hier gerade und gehen natürlich direkt weiter mit der aktuellen Single von Moskena. Hier in 10 Minuten. Und jetzt The Bowser Magnetic. Machen uns noch mal ein bisschen Sommergefühle.

0: Welchen Energy Star hättet ihr gern als Nachbarn oder als Nachbarin? Könnt ihr euch ja mal überlegen. Moskena hat im Energy Interview verraten, neben ihm wohnen wäre zumindest musikalisch ein Ding.
1: I dread to think what my neighbors hear, like, because I'm constantly singing. Like, it's almost like a disease. Like, I'm singing all the time. So they must hear me sing.
0: Also sein Job hört niemals auf. Der singt auch in seiner Freizeit die ganze Zeit durchgängig und er liebt's und es klingt ja auch toll. Seine aktuelle Single Worshipping the Sun, jetzt für euch bei Energy immer die besten neuen Hits.

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1: Also, wenn es euch so geht wie mir gerade eben, müde, dann habe ich Folgendes, das wäre was für uns. Wir hätten nämlich perfekte Voraussetzungen, um am japanischen Schlafwettbewerb teilzunehmen. Ja, den gab es die Tage wirklich. In Tokio hat er stattgefunden. Und als Preisgeld für denjenigen, der in 90 Minuten am schnellsten, am tiefsten einschläft, gab es 12.500 Euro umgerechnet. Zack. Gemessen wurde das mit so Sensoren am Kopf. Sieht echt wild aus. Aber ich sag mal ehrlich, den Betrag hätte ich mir heute Morgen beim ersten Weckerklingeln auch gewünscht.
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9: Mit Laurenz, hallo. Ja, es ist wirklich irre, so ein kleines bisschen Nobelpreis geht dieses Jahr nämlich auch nach Erlangen. Der Physik-Nobelpreis geht nämlich an Francis Helsen für seine Forschung an sogenannten Neutrinos. Das sind so ganz winzige Geisterteilchen aus dem Weltall und an seinem Ice Cube-Projekt am Südpol forscht seit Jahren auch die FAU mit. Claudio Kopper von der FAU hat mit Helsen lange zusammengearbeitet und Claudio, vielleicht kannst du mal für uns ganz kurz erzählen, wie fühlt sich das denn an, wenn plötzlich ein ehemaliger Kollege den Nobelpreis bekommt?
10: Es war schon irgendwie, es dachten alle, oh, jetzt könnte es schon sein, dass er vielleicht den Nobelpreis kriegt, aber nee, das glaubte keiner. Und wir haben immer Witze drüber gemacht, naja, dann könnte das ja Francis kriegen und es fühlt sich schon irgendwie gut an.
9: Ja, wirklich Wahnsinn, tolle Geschichte und die FAU, die hilft übrigens auch mit, diese Teilchen aufzuspüren und herauszufinden, wo im Universum sie eigentlich herkommen.
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11: Im Studio Hanna Messerschmidt. Vor genau 3 Jahren haben die Hamas-Terroristen Israel überfallen und rund 1200 Menschen getötet. Heute wird an vielen Orten auf der Welt an diesen Angriff erinnert. So gibt es etwa in Berlin eine Gedenkveranstaltung. Außerdem wurden mehrere Demos angemeldet. Union und SPD beraten am Abend über ihre nächsten Reformschritte. Im Kanzleramt geht es auch um den Umgang mit der AfD. Gesprächsstoff liefert die Wahl von Tobias Rausch zum Landtagspräsidenten in Sachsen-Anhalt. Der AfD-Mann bekam auch 9 Stimmen aus anderen Fraktionen. Der Chemie-Nobelpreis geht dieses Jahr an Henri Cargan aus Frankreich und Kenzo Sohai aus Japan. Die beiden haben herausgefunden, wie sich bestimmte Moleküle bei einer chemischen Reaktion vermehren können. Durch die Erkenntnis können zum Beispiel Medikamente gezielter hergestellt werden. Die Mineralölkonzerne geben den Tankrabatt offenbar zum größten Teil weiter. Laut IFO-Institut kommen von 17 Cent Steuererleichterung je Liter etwa 15 Cent bei den Autofahrern an. Generell bewegen sich die Spritpreise aber weiter auf hohem Niveau.
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9: Das sieht soweit alles gerade ganz entspannt aus. Nichts Größeres zu sehen. Freie Fahrt für euch.
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9: Da gibt's gerade keinen. Wenn ihr aber einen gesehen habt, dann sagt doch einfach mal ganz kurz Bescheid. 0800 800 1069. Gute Fahrt.
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9: Möglicherweise ein letztes Mal in diesem Jahr gibt der Spätsommer nochmal Pfötchen. 23 Grad werden's, dazu strahlender Sonnenschein, bevor es dann morgen ja abkippt. Da haben wir nämlich so einen kleinen Temperatursturz. Da erreichen wir nämlich nur noch 18 Grad. Dazu wird's auch eher regnerisch. Übermorgen am Freitag, da ist es dann schon wieder deutlich freundlicher. Da kommt die Sonne auch mal wieder raus. Allerdings kühlt's dann noch weiter ab. Da erreichen wir in der Spitze nur noch maximal 14 Grad.

0: Achtung, ab jetzt bitte wieder nicht mehr lachen. Ist für euch jetzt wahrscheinlich kein Problem, weil meine Gags sind eh immer ein bisschen mau.
1: Hey.
0: Hier hat Energy.
1: Und du hast gelacht.
0: Ja, so. Ich lache über meine Witze. Ich bin's, Felina. Hi, bei mir Jakob von Energy am Morgen.
1: Hallo.
0: Aber es gibt ja ein Format, das genauso funktioniert. Ich dürfte nicht mitmachen, wenn ich selber Witze erzählen darf, weil ich über mich selber lachen würde. Aber
1: lol.
0: So.
1: So, und da gibt's was Neues. Wir wissen ja, seit Anbeginn der Zeit von LOL wird es moderiert von Michael Bulli-Herbig, der dann immer all die Leute rausbassern muss. Ist quasi, eigentlich ist er ja der gemeine Typ, muss man am Ende des Tages
0: sagen. Ist so,
1: sagen.
0: Ja.
1: Und dieser gemeine Typ hört jetzt auf. Es gibt bei der nächsten Staffel eine neue gemeine Type, Caroline Kebekus, die Komikerin. Die übernimmt das jetzt und darf dann quasi Leute rausbuzzern und daran erinnern, dass sie gelacht haben. Das geht dann los zu Ostern mit ihr. Und ich sag mal so, sie ist auf jeden Fall schon sehr erprobt darin, weil sie war schon viermal Kandidatin. Das ist auch krass.
0: Deswegen habe ich gerade überlegt, ob ich das gut finde oder nicht, weil ich die als Kandidatin halt immer so witzig fand.
1: Ja.
0: Aber sie darf ja dann trotzdem immer rein. Bulli ist ja auch reingegangen, um Sachen zu machen.
1: Und ich glaube, sie will es nur machen, damit sie endlich einmal auch legal lachen darf.
0: So wahrscheinlich.
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euch mit Oliver Heldens hier bei Energy. Immer die besten neuen Hits. Mittlerweile ja ein super doll bekannter, erfolgreicher, gefeierter, auf allen Festivals der Welt gebuchter DJ. Ja, aber bekannt geworden ist er, weil er sich ganz ursprünglich mit 18 mal getraut hat, einen Song zusammenzubauen und dem einfach DJ-Legende Tiesto weiterzuleiten. Der hat innerhalb von 15 Minuten geantwortet und gesagt, geiles Ding, müssen wir rausbringen. Und mittlerweile ist er erfolgreich auch ohne Ziehpapa Tiesto. Hier ist für euch Oliver Heldens mit AEIOU.

0: Hallo, schön, dass ihr mit dabei seid und Jase ist auch da.
1: Ja, ich bin ab 5 Stunden Bahnfahrt von NRW hierher hinter mir, aber ich hab's geschafft, ich bin am Start.
0: Also in Jases Fußstapfen möchte ich jetzt nicht treten wollen.
1: Das war schlimm.
0: Weiter geht's mit den 10 jetzt am Stück. Gleich für euch Shawn Mendes, vorher jetzt noch hier Staycheck, Style und Yawn.
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0: Schön, dass ihr mit dabei seid. Jetzt mit Shawn Mendes.
1: Der hat seine Hemden auch manchmal so ein bisschen unangenehm weit offen. Also so ein Knopf zu viel. Der Knickesack zum Beispiel. Wenn du stilvoll dein Hemd öffnen möchtest, dann nur die obersten zwei Knöpfe. Alles andere ist ohne Stil.
0: Okay, Hauptsache die Brusthaare schauen nicht raus.
1: Ja, und die schauen bei ihm raus.
0: Cold in California, jetzt von ihm bei Energy. 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
0: Könntet ihr eine komplette Woche auf zum Beispiel Kaffee verzichten, auf Red Bull meinetwegen verzichten, was bei mir echt schwer wäre? Ich würde es nicht schaffen.
5: Das ist, glaube ich, eine Woche ohne Spaßgetränke.
0: Nee,
5: auf keinen Fall. Ja, und genau das testen gerade ganz viele Leute in Franken bei der Regio Plus Challenge. Eine Woche lang kommt da möglichst nur das quasi auf den Teller, was aus maximal 50 Kilometern Entfernung stammt. Und damit wollen quasi die Teilnehmer herausfinden, wie gut denn so regionale Ernährung im Alltag wirklich klappt. Und ich glaube, das ist schon ganz schön anspruchsvoll.
0: Ja.
5: Also die Challenge, die läuft jetzt noch bis Sonntag und ihr könnt aber noch easy jetzt auch am Mittwoch noch mit einsteigen.
0: Das heißt, wenn man sagt, man will lokale Spaßgetränke, dann muss man sich wahrscheinlich in den ganzen Bieren suhlen.
5: An dieser Stelle ein Aufruf. Was ist das geilste lokale Spaßgetränk?
0: Ohne Alkohol. Probieren wir es mal so.
5: Okay.
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21: Im Studio Gisa Weber. Den Schutz vor digitaler Gewalt stärken. Dafür hat das Bundeskabinett einen neuen Gesetzentwurf beschlossen. In Zukunft sollen pornografische Deepfakes oder auch heimliche Nacktaufnahmen, etwa in der Sauna, unter Strafe gestellt werden. Der ehemalige BND-Chef August Hanning sitzt jetzt in Untersuchungshaft. Er soll geheime BND-Informationen gekauft und teilweise weitergegeben haben. Hanning werden unter anderem Landesverrat und Spionage vorgeworfen. Der Terrorangriff der Hamas auf Israel jährt sich heute zum dritten Mal. Seit der Attacke am 7. Oktober 2023 hat sich auch das Sicherheitsgefühl von Juden in Deutschland verändert. Die Sorge vor Attacken ist groß, sagte uns der Präsident des Zentralrats der Juden Schuster. Der Nobelpreis für Chemie geht dieses Jahr an zwei Forscher aus Frankreich und Japan. Henri Cargon und Kenzo Suai haben ein langjähriges Rätsel der Chemie gelöst und so die Arzneimittelforschung vorangebracht, so das Nobelkomitee. Dabei geht es um die gezielte Vermehrung von bestimmten Molekülen.
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5: Na, so kann's doch weitergehen. Soweit alles frei bei euch.
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5: Nürnberg in der Willstraße, dann noch Fürth, die Herrenstraße und Erlangen hat auch noch einen dabei in der Sieglitzhofer Straße. Wenn ihr auch noch was gesehen habt in eurem Dorf, in eurer Hut, in eurer Stadt, einfach ganz kurz durchklingeln. 0800 800 1069.
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0: Genießt das Wetter heute wirklich rauf und runter. 22 Grad, Sonne, vor allem den ganzen Tag noch am Abend kommen dann erst die Wolken und ab morgen dann Regen bei 18 Grad und es wird deutlich kühler die nächsten Tage. Joe verzieht das Gesicht gerade schon zurecht.
5: Herbst.
0: Ja, Herbst.
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5: Hey, schönen Nachmittag. Mittwoch ist schon geschafft jetzt mit Energy.
0: Toll, dass ihr mit dabei seid. Es könnte sein, dass Arnold Schwarzenegger, also der Terminator, bald in den Charts mit dabei ist.
5: Alter.
0: Wie das passieren könnte, das hört ihr gleich noch bei uns.
5: Vorher jetzt aber noch Taylor Swift. I knew it, I knew you. 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

0: Hi, hier ist Energy und vielleicht sitzt ja der Terminator bald nackt auf einer Abrissbirne.
1: Oh Gott.
0: Du bist schuld. Ich wusste schon immer, Joe hat einen komischen Humor und der hat was Neues entdeckt.
1: Ja, und ich habe vor allem auch eine komische For You-Page auf TikTok. Also der Terminator, es geht genauer gesagt um Arnold Schwarzenegger.
0: Ja.
1: Da gab es wieder eine crazy Person, die hat seine Stimme genommen, durch eine KI gejagt und den quasi zu Songs singen
0: gezwungen.
1: Lassen. Ja, gezwungen singen zu lassen. Also zum Beispiel Miley Cyrus.

0: lustig findest.
1: Doch, ich find's schon sehr witzig. Oder stellt euch vor, My Heart Will Go On wäre nicht von Celine Dion gewesen, sondern von Arnold Schwarzenegger.
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1: Das hätte Titanic einen ganz anderen Twist gegeben.
0: Aber ehrlich jetzt mal, ein bisschen Boomer-Humor ist es gerade schon, oder?
1: Ja, es ist halt Trash-KI. Sorry, wir werden halt auch nicht jünger.
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0: Nachmittag mit Energy, jetzt mit Christina Aguilera und Dirty.
1: Ja, und der Hit war scheinbar damals so dirty, dass man gesagt hat, Musikvideo kann bei uns nicht laufen. In manchen Ländern wurde das wirklich zensiert, in Thailand zum Beispiel.
0: Nein.
1: Hat man teilweise so heißere Szenen rausgeschnitten.
0: Mhm. Ich muss jetzt mal ganz schnell auf YouTube gehen.
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0: Hey, genießt noch mal richtig schönes Wetter. Morgen wird's nämlich hässlich.
1: Ja, aber gut auf den Punkt gebracht. Ab morgen Regen, heute ballert die Sonne und wir sind mittendrin in den 10 Hits am Stück. Gleich was ganz Neues von Clean Bandit und jetzt Jonas.

0: guten Start in euren Feierabend jetzt mit Clean Bandit.
1: Die wollten mal unbedingt als Band Urlaub in Japan machen, deswegen haben sie einen Songtext abgeändert, da ganz oft das Wort Japan reingepackt und das Label hat sie dann nach Japan zum Musikvideodreh geschickt.
0: Oh, gute Idee. Dankeschön. Company jetzt.

0: Was sich auch ein bisschen an Herbst angepasst hat, und ihr könnt es bestimmt bald auf der Instagram-Seite von uns sehen, ist Anna Guten Morgens Haarfrisur. Die hat sich ja verändert. Habe ich nämlich gesehen. Du glaubst, mir fällt sowas nicht auf, ne? Du kleiner Rumpelzahn. Ich habe gesehen, du hast dir deine Haare leicht bräuner gemacht. Ist das richtig?
1: Ja, das ist richtig.
0: Ja, ich habe gewusst, zum ersten Mal in meinem Leben habe ich sowas erkannt.
1: Ich habe ihn nämlich... Also ich wundere mich...

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1: In Sachen Nobelpreis sind wir beide, also Joe und ich, nicht weit vorne mit dabei, aber Franken schon.
2: Eher im Anti-Nobelpreis. Ja. Vor ein paar Tagen, da hat der erste Professor aus Regensburg den Nobelpreis verliehen bekommen und jetzt auch ein ehemaliger Physiker von der FAU in Erlangen, Francis Halsen. Also mittlerweile ist er aber jetzt nicht mehr in Franken, sondern ab nach in die USA und forscht jetzt an Geisterteilchen, die aus dem Weltall kommen. Also
1: Geisterteilchen, das klingt schon so. Ich frage gar nicht, was es ist, weil ich würde es wahrscheinlich nicht verstehen.
2: Ich fühle mich sehr dumm.
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3: Im Studio Gisa Weber. Weil er geheime Infos weitergegeben haben soll, sitzt der ehemalige deutsche Chefspion August Hanning jetzt in U-Haft. Ermittelt wird unter anderem wegen Landesverrats und Spionage. Hanning soll auch eine Analyse für einen fremden Geheimdienst verfasst haben. Laut Spiegel geht es dabei um Aserbaidschan. Digitale Gewalt ist auch in Deutschland ein großes Thema. Um dagegen vorzugehen, hat das Bundeskabinett ein neues Gesetz auf den Weg gebracht. Wer Porno-Deepfakes erstellt oder verbreitet, soll sich künftig strafbar machen. Das gilt auch für alle, die heimlich intime Videos oder Bilder von anderen machen. Heute jährt sich der beispiellose Angriff der Hamas-Terroristen auf Israel zum dritten Mal. Rund 1200 Menschen wurden in Israel getötet und mehr als 250 weitere als Geiseln nach Gaza verschleppt. In Israel wird heute an die Opfer erinnert. Auch in Deutschland gibt es Gedenkveranstaltungen. Der Chemie-Nobelpreis geht dieses Jahr an Henri Cargon aus Frankreich und Kenzo Suai aus Japan. Die beiden haben herausgefunden, wie sich bestimmte Moleküle bei einer chemischen Reaktion vermehren können. Durch die Erkenntnis können zum Beispiel Medikamente gezielter hergestellt werden.
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2: Soweit alles frei bei euch auf der Straße.
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2: Nürnberg die Elbinger Straße und in Fürth ist noch einer die Friedrich-Ebert-Straße. Wenn ihr auch noch was gesehen habt, Stausblitzer, einfach kurze WhatsApp an uns. 0176 1069 4x8. Dankeschön.
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1: Leck mich am Arsch, ist das schön. Würde ich sagen, wenn ich mich so ausdrücken würde, mache ich natürlich nicht. Deswegen ist es einfach wunderschönes Wetter. So ultra spät.
2: Ultra geil, Alter.
1: Ultra Spätsommertag ist es heute nochmal. Und die müssen wir wirklich genießen, auch die letzten Abendstunden, weil ab morgen wird es langsam kühler und da kommt auch Regen zu uns. Morgen dann die Werte nur noch 18 und am Freitag bei 14 Grad.
2: Boah, Netflix, hier komme ich.
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2: Und jetzt kommt ihr mal ganz toll in euren Mittwochnachmittag. Jetzt mit Flow.
1: Und demnächst mit eurem Urlaub in Frankreich. Wir schicken euch nämlich an die Kutte.

0: Hey, hier ist Energy und auf einmal sehen wir irgendwie alle gleich aus. Also kennt ihr es? Manchmal passiert es entweder, wenn man sich mit Freunden trifft oder bei der Arbeit. Alle paar Monate komme ich hier rein und habe auf einmal aus Versehen das gleiche Outfit wie die Kollegen an. So irgendwie beide gestreifter Pulli, eine schwarze Jeans dazu oder so. Das passiert immer mal wieder.
1: Ja.
0: Und auch bei den Stars.
1: Echt?
0: Bei Shakira und Pink.
1: Nein.
0: Die waren nämlich 2009 bei den VMAs einfach im gleichen Designerkleid auf dem roten Teppich.
1: Nein, haben sie sich zerfleischt? Haben sie sich gehasst?
0: Nein, die sind doch beide süß. Die haben sogar drüber gelacht, zusammen ein Foto gemacht. Nur Pink hat sich dann irgendwann umgezogen.
1: Okay, na hoffentlich passiert das dieses Jahr bei Shakira nicht.
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1: Boah, geil. Und auch Best German Artist. Ja, wir haben da auch eine Kategorie. Wir Deutschen sind auch vertreten.
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0: hier mit Jasse und Joe. Und Joe hat mir versprochen, dass er Schaf-News für uns hat.
1: Na klar, und die kommen aus Franken. Grüße nach Weißenburg. Da haben am Sonntag 200 Schafe einfach mal, sind auf die Idee gekommen, ey, jetzt machen wir mal einen schönen Sonntagsspaziergang, ohne dass der Schäfer davon wusste, ab Richtung Innenstadt. Und eine Frau, deren Garten dann auf einmal voller Schafe war, hat dann verzweifelt die Polizei angerufen. Ey, hier sind überall Schafe, hier ist alles kaputt.
0: Geile Story. Unsere Schafe sind mal ausgebrochen und im Dorf auf dem Friedhof kam auch nicht so gut an.
1: Oh, ja. 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
1: Hey, kommt gute Richtung Michaeliskirch, weil weiter geht's mit den 10 Hits am Stück.
2: Da ist auch Nico Santos gleich noch mit dabei. Und dann hört ihr auch, was er mal für einen gigantischen Fail bei einem Auftritt hatte.
1: Oh je, ich hoffe, er lag irgendwo unter Menschen.
2: Ja?
1: Vorher jetzt aber noch Temple City.

0: schön, dass ihr mit dabei seid. Energy ist an, jetzt mit Nico Santos.
1: Ich würde ja gerne mal crowdsurfen, traue mich aber nicht, weil meine größte Angst ist, dass ich nach kurzer Zeit abstürze. Mhm. Und genau das ist Nico Santos passiert, der hat crowdsurfen gemacht, von der Bühne runter und genau 2 Sekunden hat es funktioniert und dann war er am Boden.
0: Oh nein, und dann wirst du von lauter Menschen begraben.
1: Ja, ich glaube, die haben ihm schon hochgeholfen und so, aber es war ihm ein bisschen unangenehm. Weil
0: verstehe ich, wer uns allen wahrscheinlich. Classic, jetzt von ihm bei Energy, immer die besten neuen Hits.

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1: Also, wenn es euch so geht wie mir gerade eben, müde, dann habe ich Folgendes, das wäre was für uns. 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
3: 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Yeah.

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0: Energy Nürnberg Update. könntet ihr eine komplette Woche auf zum Beispiel Kaffee verzichten, auf Red Bull meinetwegen verzichten, was bei mir echt schwer wäre. Ich würde es nicht schaffen.
20: Das glaube ich. Eine Woche ohne Spaßgetränke? Nee, auf keinen Fall. Ja, und genau das testen gerade ganz viele Leute in Franken bei der Regio Plus Challenge. Eine Woche lang kommt da möglichst nur das quasi auf den Teller, was aus maximal 50 Kilometern Entfernung stammt. Und damit wollen quasi die Teilnehmer herausfinden, wie gut denn so regionale Ernährung im Alltag wirklich klappt. Und ich glaube, das ist schon ganz schön anspruchsvoll.
0: Ja.
20: Also die Challenge, die läuft jetzt noch bis Sonntag und ihr könnt aber noch easy jetzt auch am Mittwoch noch mit einsteigen.
0: Das heißt, wenn man sagt, man will lokale Spaßgetränke, dann muss man sich wahrscheinlich in den ganzen Bieren suhlen.
20: An dieser Stelle ein Aufruf. Was ist das geilste lokale Spaßgetränk?
0: Ohne Alkohol. Probieren wir es mal so.
20: Okay.
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21: Im Studio Gisa Weber. Der ehemalige BND-Chef August Hanning sitzt jetzt in Untersuchungshaft. Er soll geheime BND-Informationen gekauft und teilweise weitergegeben haben. Hanning werden unter anderem Landesverrat und Spionage vorgeworfen. Den Schutz vor digitaler Gewalt stärken. Dafür hat das Bundeskabinett einen neuen Gesetzentwurf beschlossen. In Zukunft sollen pornografische Deepfakes oder auch heimliche Nacktaufnahmen, etwa in der Sauna, unter Strafe gestellt werden. Vor genau 3 Jahren haben die Hamas-Terroristen Israel überfallen und rund 1200 Menschen getötet. Heute wird an vielen Orten auf der Welt an diesen Angriff erinnert. So gibt es etwa in Berlin eine Gedenkveranstaltung. Außerdem wurden mehrere Demos angemeldet. Der Nobelpreis für Chemie geht dieses Jahr an 2 Forscher aus Frankreich und Japan. Henri Cargon und Kenzo Suai haben ein langjähriges Rätsel der Chemie gelöst und so die Arzneimittelforschung vorangebracht, so das Nobelkomitee. Dabei geht es um die gezielte Vermehrung von bestimmten Molekülen.
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20: Eine Meldung habe ich für euch von der A6 Nürnberg Richtung Heilbronn zwischen Neuendettelsau und der Einfahrt Lichtenau. Da steht ein kaputtes Auto auf dem Standstreifen.
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20: Nürnberg in der Schafhofstraße ist einer und außerdem noch Fürth-Friedrich-Ebert-Straße. Und wenn ihr auch noch was gesehen habt, lasst es mich gern wissen. Ich schreibe es mit auf die Liste. 0800 800 1069 ist die kostenfreie Telefonnummer. Direkt zu uns ins Studio. Vielen Dank, schöne Fahrt.
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0: Ich hoffe, ihr habt die Nase so ein bisschen mal in die Sonne gehalten heute. Joe und ich eher nicht, weil wir waren die meiste Zeit hier im Studio.
20: Ja.
0: Verdammt, wir haben verkackt. Vor allem war es der letzte richtig schöne Spätsommertag eventuell. Ja, also zumindest für diese Woche auf jeden Fall, weil ab morgen geht's langsam los mit den Wolken, mit dem Regen und morgen nur noch 18, übermorgen 14 Grad.
20: Immerhin habe ich jetzt wieder eine Ausrede, warum ich den ganzen Tag drin chillen will.
0: Ja, siehst du?
20: Ja.

0: Jase und Joe.
1: Hier ist Energy, Jase und Joe, so heißen wir.
2: Das ist unser Name.
1: Schönen Abend, Leute.
2: Und ihr gewinnt gleich eure Tickets fürs nächste Heimspiel der Nürnberg Falcons. Am Samstag ist schon wieder das nächste Game. Am Freitag war ja erst eins, haben wir wunderbar gewonnen. Und ihr gewinnt gleich wieder eure Tickets. Vorher jetzt aber noch Tiffany Harris.

0: 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Nach dem glorreichen Sieg am Freitag geht's direkt am Samstag schon wieder weiter mit dem nächsten Heimspiel in der Kia Metropol Arena. 18.30 Uhr ist Anpfiff gegen die Kirchheim Knights. Und ihr ruft jetzt einfach an 0800 800 1069. Die Mona, die möchte jetzt auch Tickets haben, oder? Du bist jetzt in der Leitung.
1: Beschreib mal, wenn du oft schon da warst, so ein bisschen die Atmosphäre für Leute, die vielleicht noch nie da waren. Warum muss man da hin? Was ist da so großartig?
2: Die Musik, die Stimmung, die Muskeln.
0: Die Muskeln.
1: Liebe ich, dass du das sagst.
0: Auf welche Muskeln stehst du am meisten?
2: Trizeps.
1: Wow.
0: Okay.
1: Ist auch gar nicht so einfach zu trainieren, oder?
2: Ja, weiß ich nicht. Also die kriegen ganz gut hin.
1: Ey, alles gesagt und wir wollen natürlich, dass du den perfekten Blick auf die Muskeln hast. Deswegen schicken wir dich zu den Nürnberg Falcons.
2: Vielen Dank, freut mich.
1: Gerne.
0: Schön. Nimmst du jemanden sehr mit?
2: Cool. Ja.
0: Wer darf mit Triebsets bewundern?
1: Du musst nicht antworten.
0: Okay.
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0: sind wir sicher hier in Franken.
1: Ja,
0: noch.
1: Mal schauen, wie lange. Vielleicht kommt der Puma, der bei München unterwegs sein soll, demnächst zu uns. Also in der Nähe vom Münchner Flughafen wurde ein Puma gesichtet. Angeblich hat ihn ein Jäger gemeldet und es wird gerade auf Hochtouren mit Hubschrauber und Drohnen nach diesem Puma gesucht. Also so ein Puma lebt normalerweise in Nord- oder Südamerika. Keiner kann sich erklären, wo der herkommt. Aber es heißt, man soll auch auf Kinder und so aufpassen.
0: Ich würde alle meine Katzen in Hausarrest stecken.
1: Ja, wirklich. Gut, dass ich von Kindern rede und du von Katzen.
0: Wow. Energy ist an.

0: Hallöchen.
1: Glück auf, ihr Wanders, Leute. Bei dem schönen Wetter, vielleicht kommen ein paar gerade vom Wandern.
0: Vom Wandern?
1: Naja, so in der fränkischen Schweiz oder so. Sagt, grüßt man sich als Wanderer eigentlich mit Glück auf? Das machen mehr die Bergleute.
0: Oh, das kommt mir so Bauern vor. Ich will davon Abstand.
1: Hey.
0: Weiter geht's mit den 10 jetzt am Stück.
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0: Party. Schön, dass ihr mit dabei seid. Michael Schulte, der ist auch mit dabei.
1: Der hat ja zwei Kinder und die sagen manchmal wirklich zu ihm nicht nur Papa, sondern sie sprechen ihn auch an mit Michael Schulte.
0: Oh Gott.
1: Einfach, weil die es aufgeschnappt haben, wenn Fans zu ihm kommen und sagen, hey, das ist ja Michael Schulte und es witzig fanden und deswegen sagen sie statt Papa seinen ganzen Namen.
0: Boah, das finde ich ja generell ganz fürchterlich. Ich hatte mal einen Schulkameraden, der hat zu seiner Mama auch nicht Mama gesagt, sondern immer beim Vornamen genannt.
1: Ich finde es auch so seltsam. Tut mir leid.
0: Komisch, ne? Gut, sind wir uns einig. 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
5: In Sachen Nobelpreis sind wir beide, also Joe und ich, nicht weit vorne mit dabei, aber Franken schon.
6: Eher im Anti-Nobelpreis. Ja. Vor ein paar Tagen, da hat der erste Professor aus Regensburg den Nobelpreis verliehen bekommen und jetzt auch ein ehemaliger Physiker von der FAU in Erlangen, Francis Halsen. Also mittlerweile ist er aber jetzt nicht mehr in Franken, sondern ab nach in die USA und forscht jetzt an Geisterteilchen, die aus dem Weltall kommen. Also
5: Geisterteilchen, das klingt schon so. Ich frage gar nicht, was es ist, weil ich würde es wahrscheinlich nicht verstehen.
6: Ich fühle mich sehr dumm.
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7: Im Studio Gisa Weber. Weil er geheime Infos weitergegeben haben soll, sitzt der ehemalige deutsche Chefspion August Hanning jetzt in U-Haft. Ermittelt wird unter anderem wegen Landesverrats und Spionage. Hanning soll auch eine Analyse für einen fremden Geheimdienst verfasst haben. Laut Spiegel geht es dabei um Aserbaidschan. Digitale Gewalt ist auch in Deutschland ein großes Thema. Um dagegen vorzugehen, hat das Bundeskabinett ein neues Gesetz auf den Weg gebracht. Wer Porno-Deepfakes erstellt oder verbreitet, soll sich künftig strafbar machen. Das gilt auch für alle, die heimlich intime Videos oder Bilder von anderen machen. Wir müssen Antisemiten in die Schranken weisen. Das hat Bundestagspräsidentin Klöckner am 3. Jahrestag des Hamas-Angriffs auf Israel betont. Extremisten wollen, dass wir uns an die Stigmatisierung von Juden gewöhnen. Die Mehrheit der Menschen in Deutschland mache das aber nicht mit, so Klöckner weiter. Der Chemie-Nobelpreis geht dieses Jahr an Henri Cargon aus Frankreich und Kenzo Suai aus Japan. Die beiden haben herausgefunden, wie sich bestimmte Moleküle bei einer chemischen Reaktion vermehren können. Durch die Erkenntnis können zum Beispiel Medikamente gezielter hergestellt werden.
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6: Soweit alles gut, nichts los bei euch auf der Straße.
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5: Auch in Lauf sind es immer noch 21 Grad. Es ist so ein Abend, da kann man vielleicht noch mal draußen irgendwo essen. Umso später, es wird vielleicht eine Jacke drüber schmeißen. Und morgen geht wahrscheinlich eher nicht, weil Regen zu uns kommt. Der bleibt auch die nächsten Tage. Und es wird nach und nach kühler. Morgen 18, am Freitag wahrscheinlich 14 Grad.
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8: Los geht's. 100 Euro gibt's jetzt für euch. Wenn ihr Lust habt, dass diese 100 Euro euren Feierabend verschönern, dann macht doch hier gleich mit, weil das Geld, was ihr jetzt hier gewinnen könnt, das ist heute Abend noch auf eurem Konto. Beantwortet uns einfach mal folgende Frage.
9: Wenn du in einem Autorennen den zweiten überholst, auf welchem Platz bist du dann?
8: Aha. Also wenn du in einem Autorennen den zweiten überholst, auf welchem Platz bist du dann? Wer sich das irgendwie vorstellen kann und 100 Euro haben möchte, sehr gerne. 0137 90 30 200 ist die Nummer zum Mitmachen. 0137 90 30 200. Das ist die Nummer zum Mitspielen und gleich geht's dann los mit Leitung 2. Vorher noch ein paar Regeln.
10: Mitmachen bitte ab 18. An Minderjährige werden keine Gewinne ausgezahlt. Jeder Anruf kostet 50 Cent aus allen deutschen Netzen. Bitte darauf achten, dass nicht jeder Anruf, der Kosten produziert, auch automatisch ins Studio gelangt. Gewinnchancen im Leitungsspiel 1 zu 200.000. Parallel dazu kann die Redaktion jederzeit ausgewählte Anrufer per Zufallsprinzip direkt ins Studio durchstellen. Die Teilnahmebedingungen sind auf cashquiz.de zu finden. Dort sind dann später auch alle Lösungen und Gewinner notiert und ein Spiel dauert maximal bis Sendungsende.
8: So ist es. Die Telefonnummer zum Mitspielen sage ich euch gleich nochmal. Hier kommt nochmal die Frage, falls ihr die eben nicht ganz gehört habt.
9: Wenn du in einem Autorennen den zweiten überholst, auf welchem Platz bist du dann?
8: Und 100 Euro gibt es unter der 0137 90 30 200. 50 Cent aus allen deutschen Netzen. 0137 90 30 200. Runde ist eröffnet. Leitung 2 wartet auf euch. Wenn ihr die erwischt, seid ihr bei mir. Und bei mir ist er schon. Darf leider nicht mitspielen, ist ja ganz traurig.
11: Nein.
8: Der Mirko.
11: Das stimmt. Aber auf welchem Platz bin ich denn bei dir?
8: Du bist auf Platz 1.
11: Oh,
8: mit Sternchen.
11: Das wollte ich hören.
8: Wann hat man denn das Geld auf dem Konto, wenn man jetzt hier gewinnt?
11: Von meiner Nummer 1, unserem Spielechef, heute Abend noch. Und zwar per Echtzeitüberweisung. Heute Abend noch.
8: Sensationell. So schnell geht das. Also, wählt euch jetzt ein und holt euch das Geld. Und da ist auch schon jemand in Leitung 2. Fantastisch. Wer ist denn dran? Hallo?
12: Hallo, hier ist der Otto.
8: Hallo Otto, Nabend. Otto, was kommt denn raus?
12: Den zweiten Platz.
8: Und das ist vollkommen richtig.
12: Oh, ich danke.
8: Otto, herzlichen Glückwunsch. 100 Euro machen sich auf den Weg. Bleibst du bitte ganz kurz in der Leitung, ja?
12: Danke.
8: Wunderbar. So, dann starten wir durch in die zweite Runde. Und da geht es jetzt auch um 100 Euro. Und um folgende Frage.
9: Wenn die Schwester deines Onkels nicht deine Tante ist, wer ist sie dann?
8: Oh Gott, das sind ja so Fragen. Wenn die Schwester deines Onkels nicht deine Tante ist, wer ist sie dann? Aber pass mal auf, tut mir einen Gefallen. Lasst euch jetzt von der Frage nicht gleich abschrecken. Wir gehen die gleich nochmal gemeinsam durch. Ganz in Ruhe, ihr packt das, ich weiß das. Also, wer mitspielen will, nochmal 100 Euro... Und auch heute Abend schon auf dem Konto. 0137 90 30 200. 50 Cent aus allen deutschen Netzen. 0137 90 30 200. Jetzt bin ich auch ganz froh, dass ich selber nicht mitspielen kann, weil ich bin da ganz schlecht in solchen Stammbaumfragen. Aber ihr packt das ganz bestimmt.
9: Wenn die Schwester deines Onkels nicht deine Tante ist, wer ist sie dann?
8: Wenn die Schwester deines Onkels nicht deine Tante ist, wer ist sie dann? Wer es weiß, kann sich jetzt hier einwählen. Es geht um 100 Euro und es ist auch heute Abend auf dem Konto. Habe ich richtig gesagt, oder Mirko?
11: Absolut richtig, per Echtzeitüberweisung.
8: Allerdings nicht für den Erwin, weil der hatte in der vorangegangenen Sendung schon mal das hier gesagt. Erwin, klär den Familienclan mal auf. Was kommt raus?
13: Ist da ganz logisch, die Cousine.
8: Sehr selbstbewusst, der Erwin, aber leider nicht richtig. Also das können wir euch als Tipp schon mal mitgeben. Das ist es nicht. Es ist nicht die Cousine.
11: Nein.
8: Wir hören nochmal auf die Frage gleich.
11: Unbedingt. Kann ich vorher noch verdoppeln den Gewinn?
8: Wenn
11: ich würde gerne auf 200 Euro gehen für die richtige Lösung.
8: Finde ich sehr fair bei so einer Frage.
11: Oder?
8: Machen wir 200 Euro unter folgender Telefonnummer. 0137 90 30 250 Cent aus allen deutschen Netzen. 0137 90 30 200. Wenn die Schwester deines Onkels nicht deine Tante ist, wer ist sie dann? Das muss man erstmal irgendwie sacken lassen. Wenn die Schwester deines Onkels nicht deine Tante ist, wer ist sie dann? Also die Cousine ist es schon mal nicht, das haben wir rausgekriegt. Das hatte der Erwin ja mal gesagt. Und wenn ihr es jetzt richtig habt, na, dann bitte einwählen. 0137 90 30 200. Eure Gewinnernummer 0137 90 30 250 Cent aus allen deutschen Netzen. Allerdings, die Barbara hatte auch schon mal mitgemacht und es war nicht ganz richtig. Barbara, wie ist denn das jetzt mit der Schwester des Onkels so genau? Hm?
14: Also ich sag's, ist die andere Tante.
8: Die andere Tante? Beziehungsstatus, es ist kompliziert, es ist falsch. Wo kommt denn die andere Tante her?
11: Wo kam die denn her?
8: Wo kam denn jetzt die um die Ecke? Das ist ein unangekündigter Besuch, ja?
11: Ja. Okay, pass auf.
8: Sollen wir es abbrechen?
11: Wir machen das nochmal ganz in Ruhe. Wer es raus hat, ich verdoppel den Gewinn. Derjenige oder diejenige bekommt 400 Euro. Was hältst du davon?
8: Okay, ja, wenn du das sagst.
11: 400 Euro Garantiegewinn, es geht heute noch raus.
8: Also, heute Abend aufs Konto 400 Euro, wenn ihr es richtig habt. 0137 90 30 200, das ist die Mitmachnummer. 50 Cent aus allen deutschen Netzen. 0137 90 30 200.
9: Wenn die Schwester deines Onkels nicht deine Tante ist, wer ist sie dann?
8: Wenn die Schwester deines Onkels nicht deine Tante ist, wer ist sie dann? Es ist nicht die andere Tante, es ist auch nicht die Cousine. Mirko, können wir da noch irgendwas machen? Das ist so eine Frage, also.
11: Leichter kann ich sie nicht machen, die Frage. Okay, aber ich kann 100 Euro oben drauf geben, als kleinen Bonus. 500 Euro.
8: Das finde ich gut.
11: 500 Euro machen wir, ja?
8: Ja. 500 Euro für die richtige Antwort. Wenn die Schwester deines Onkels nicht deine Tante ist, wer ist sie dann? Geht das langsam durch zur Not, malt euch irgendwie was auf oder so. 0137 90 30 250 Cent aus allen deutschen Netzen. 0137 90 30 200.
9: Wenn die Schwester deines Onkels nicht deine Tante ist, wer ist sie dann?
8: Das fragen wir uns jetzt schon so ein paar Minuten. Ja, wer es raus hat, wählt sich bitte ein. Thorsten hatte auch schon mal mitgemacht.
6: Was kommt denn nun raus, bitte?
15: Ja, also ich würde sagen, das ist gar kein Familienmitglied.
6: Was?
8: Hä?
6: Wie?
8: Wie? Ist rausgeschmissen oder was?
15: Ja, also gehört nicht dazu.
6: Nee, also ich glaube, an dieser Stelle können wir sagen, Carsten, wir suchen ein Familienmitglied.
8: Wir suchen definitiv. Wir suchen ein Familienmitglied, Also, es ist ein Familienmitglied. Hat auch jeder. Hat wirklich jeder. Was machen wir?
11: Ich gebe die Runde schnell frei. Ich will jetzt den Gewinner haben. Ich erhöhe den Gewinn. Es gibt 600 Euro Garantiegewinn. Die gehen heute noch aus.
8: 600 Euro. Jetzt. Komm, dann wünsche ich mir jetzt aber auch in der nächsten Minute hier einen Gewinner. Das wäre wirklich super. Unter folgender Gewinnnummer. 0137 90 30 200 50 Cent aus allen deutschen Netzen. 0137 90 30 200. Was kommt da raus?
9: Wenn die Schwester deines Onkels nicht deine Tante ist, wer ist sie dann?
8: Gibt es irgendjemand, der dieses Familiengedöns hier auflösen kann? Können wir bitte noch was drauflegen? Bitte. Bitte.
11: Okay, na gut, über 100? Da kommen 150, weil du es bist. 150 Euro lege ich oben drauf. 750 Euro, aber die Lösung muss jetzt hier mal stimmen. So. Dann
8: bleibst du weiterhin meine Nummer 1.
11: Oh.
8: 750 Euro. Hat's jemand raus? Haben wir jetzt ein Klingeln? Wird es jetzt hier klingeln in diesen Sekunden? Wie gewünscht. 0137 90 30 200. 50 Cent aus allen deutschen Netzen. Wer die richtige Antwort hat, holt sich jetzt 750 Euro. Geld ist heute Abend auf dem Konto. 0137 90 30 200. Aufgepasst, was der Peter mal vermutet hat, der in einer anderen Sendung, ist leider auch nicht richtig. Eieiei, mit dem Spiel hat unser Spielechef wieder ordentlich zugeschlagen. Was kommt denn nun final raus, lieber Peter?
16: Meine Lösung ist, es ist die Großmutter.
8: Ach, Peter, das kannst du deiner Großmutter erzählen, aber leider nicht uns.
11: Nein.
8: Nee. Das ist aber auch so eine Frage, ne? Was machen wir?
11: Ich möchte jetzt hier eine Ansage machen, auf gar keinen Fall. Ich möchte keine falsche Antwort mehr hören, aber ich erhöhe den Gewinn auf 1.000 Euro.
8: Was?
11: Liebe Leute, ja, es gibt 1.000 Euro Garantiegewinn. Dieses Geld ist heute Abend bereits auf deinem Konto, aber zu uns kommen, um 2 Treffen lösen. Das ist wichtig, 1.000 Euro Garantiegewinn.
8: 1.000 Euro.
11: Jawohl.
8: Jetzt. Ganz schnell einwählen. 0137 90 30 200. 50 Cent aus allen deutschen Netzen. 0137 90 30 200. Geld geht garantiert raus. 1.000 Euro heute auf dein Konto. Wenn die Schwester deines Onkels nicht deine Tante ist, wer ist sie dann? Der Thorsten sagte, das ist kein Familienmitglied. Oh doch, es ist ein Familienmitglied. Und zwar eins, was jeder hat. Hat's jemand raus? Haben wir jemanden in Leitung 2? Ist noch keiner da. Was machen wir?
11: Du, pass auf, ich verdoppel jetzt die Gewinnchance. Oh, ja. Jeden Augenblick kann es soweit sein. Wenn du es raus hast, herzlichen Glückwunsch, schnapp dir 1.000 Euro. Zu Leitung 2 gibt es Leitung 3. 2 Leitungen, doppelte Gewinnchance, 1.000 Euro. Warten!
8: Doppelte Leitungsanzahl, doppelte Gewinnchance. 0137 90 30 200. Jede Sekunde kann es hier klingeln. 0137 90 30 200. 50 Cent aus allen deutschen Netzen.
9: Wenn die Schwester deines Onkels nicht deine Tante ist, wer ist sie dann?
8: Wenn die Schwester deines Onkels nicht deine Tante ist, wer ist sie dann? Doppelte Gewinnchance, immer noch kein Klingeln, Geld ist noch da. 1.000 Euro, heute Abend aufs Konto.
11: Jeden Augenblick kann es klingeln. Achtung, jede Sekunde kann es sofort sein. Ich verdoppel jetzt die doppelte Gewinnchance für dich am Radio. Ich gebe Leitung 4 und 5 dazu. Heißt 4 Leitungen nebeneinander. Die 2, die 3, die 4, die 5. Die warten. Schnapp dir mit dem nächsten Anruf vielleicht schon die Leitung. 1.000 Euro warten. Das geht heute Abend noch raus. Garantiert.
8: Ist eingeloggt. 4, 5. dreifache Gewinnchance, 4 Gewinnleitungen, 0137 90 30 200 Euro Gewinnnummer. Sag mal, hat irgendwer, bitte, Notfall, irgendwer in Radio Deutschland jetzt den Durchblick? Gibt es irgendwer, der das auflöst?
17: Bitte!
8: 0137 90 30 200, 50 Cent aus allen deutschen Netzen. 0137 90 30 200, 4 Leitungen aktiv.
9: Wenn die Schwester deines Onkels nicht deine Tante ist, wer ist sie
17: wer
9: dann?
17: Wer ist sie dann?
8: Wenn die Schwester, ihr merkt schon, wir werden bei uns. Wenn die Schwester deines Onkels nicht deine Tante ist, wer ist sie dann? Es ist nicht die Cousine, es ist auch nicht die andere Tante, die Großmutter, aber es ist ein Familienmitglied, das jeder hat. So, wir brauchen noch irgendwie was, wir müssen noch irgendwas machen.
11: Auf jeden Fall. So, wer hat's raus? Butter bei die Fische. Wer hat's raus? Du? Perfekt, ich gebe dir 2 Leitungen oben drauf. Die Glücksleitung 13 und die 15. Die noch bessere Gewinnchance. 6 Leitungen, 6-fache Gewinnchance. Zu 1000 Euro, es muss doch jetzt mal klappen, das gibt's doch nicht.
8: 6 Leitungen. Und hier ist die Gewinnernummer. Wer es hat, wählt sich jetzt ein. 0137 90 30 200. Und ihr habt heute Abend 1000 Euro mehr auf dem Konto. 0137 90 30 200. 50 Cent aus allen deutschen Netzen. Nochmal die Nummer 0137 90 30 200.
9: Wenn die Schwester deines Onkels nicht deine Tante ist, wer ist sie dann?
8: So, wir haben gar nicht mehr so lange Zeit, weil die Sendung ist gleich vorbei. Es ist 18:43. Es ist schon gleich wieder 15:45. Was machen wir, lieber Mirko, bitteschön.
11: Jeden Augenblick kann es klingeln. Ich gebe schnell die 7. Leitung oben drauf, die Glücksleitung 18, damit ab jetzt die 7-fache Gewinnchance. 1000 Euro warten, die gehen jede Sekunde hier raus mit der 7-fachen Gewinnchance.
8: So. Bitte jetzt.
11: Bitte, bitte.
8: Einwählen. Unter 0137 90 30 200, 50 Cent aus allen deutschen Netzen. 0137 90 30 200. Es wird garantiert klingeln. Das Geld geht garantiert raus. Kurz konzentrieren, kurz mal alles beiseite legen, Frage beantworten.
9: Wenn die Schwester deines Onkels nicht deine Tante ist, wer ist sie dann?
8: Wenn die Schwester deines Onkels nicht deine Tante ist, wer ist sie dann? Es ist nicht die Großmutter,
11: nein.
8: Es ist nicht die andere Tante und auch nicht die Cousine. Aber es ist ein Familienmitglied, das hat jeder. 0137 90 30 200. Wir sind unter 180 Sekunden. 50 Cent aus allen deutschen Netzen. 0137 90 30 200. Wir müssen jetzt alle Register ziehen. Mirko, wir müssen alle Register ziehen.
11: Auf jeden.
8: Was können wir machen?
11: 1000 Euro, die warten. 1000 Euro, garantiertes Klingeln innerhalb der nächsten gleich 120 Sekunden. Die Sendung ist zu Ende. Pass auf, ich gebe 3 Leitungen oben drauf. Die 22, 26, 27. 10 Leitungen, beste Gewinnchance, 120 Sekunden, 1000 Euro sind da und die gehen heute Abend noch raus.
8: Komm, stürzt euch rein in dieses Familienwirrwarr und löst das Ding auf. Die Zeit läuft. 0137 90 30 200. Geld ist heute Abend auf deinem Konto. Wenn du jetzt die richtige Antwort hast, wenn du jetzt zu Hause bist, nutze jetzt die 10-fache Gewinnchance. Wenn du jetzt unterwegs bist, nutze jetzt die 10-fache Gewinnchance. Es wird nicht besser.
11: Mm-mm.
8: 0137 90 30 200. Wir sind nämlich gleich weg. Wir sind unter 120 Sekunden. 0137 90 30 200. 50 Cent aus allen deutschen Netzen.
9: Wenn die Schwester deines Onkels nicht deine Tante ist, wer ist sie dann?
8: Löst doch bitte dieses Familienrätsel jetzt auf. Wer kennt sie? Es muss doch irgendwen geben. Können doch nicht alle so blöd sein wie wir. Es muss doch jemanden geben, der es raus hat.
11: Bitte.
8: 0137 90 30 250 Cent aus allen deutschen Netzen. Garantiertes Klingeln innerhalb der nächsten 60 Sekunden. Es wird jetzt hier passieren. Wir brauchen jetzt ein Klingeln. Allerletzte Gelegenheit.
9: Wenn die Schwester deines Onkels nicht deine Tante ist, wer ist sie dann?
8: Noch kein Klingeln. Letzte Minute läuft. 57, 58. Das ist falsch rumgezählt. 56, ja. 55, 4. Alter Schwede, ich werd wahnsinnig hier. Ich zähl schon den Countdown falsch rum runter. 0137 90 30 200. Bitte erlöst uns jetzt. 0137 90 30 250 Cent aus allen deutschen Netzen. Garantiertes Klingeln jetzt innerhalb der nächsten Sekunden. Es wird passieren. Wir brauchen jetzt jemanden, der es raus hat, der aufgepasst hat, der ein bisschen mitgedacht hat, der dieses Familienwirrwarr auflöst. 0137 90 30 250 Cent aus allen deutschen Netzen. 0137 90 30 200. Und es klingelt in Leitung 4. Wer ist da? Hallo?
11: Hallo?
8: Deine Antwort bitte. Hallo?
11: Hallo?
8: Deine Antwort.
17: Hallo?
8: Ja, sag die Antwort schnell.
11: Die Lösung.
17: Meine Mutter.
8: Das ist richtig!
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0: krass, wie schnell es auf einmal schon dunkel ist, ne? 19 Uhr ist es.
1: Ja, mein Gott, es ist, der Winter kommt. Wir können uns nicht dagegen wehren.
0: Vor allem auch die Zeitumstellung kommt zu langsam.
1: 10 Hits am Stück, da sind wir mittendrin. Gleich auch noch Teddy Swims und jetzt DJ Goya.
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1: Hallo, hier ist Gentleman.
2: And here's Michael Patrick Kelly.
1: Und ihr hört jetzt unseren gemeinsamen Song
2: Wildfire hier auf Energy.

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1: Energy ist an, jetzt mit Konkurrenz für Lady Gaga, Teddy Swims.
2: Ja, Lady Gaga ist ja iconic, allein für das Fleischkleid, was sie mal getragen ja. hat. Teddy Swims hatte zwar kein Fleisch, aber der hat einen Mantel komplett aus Kuscheltieren. War mal bei einer Preisverleihung, sah auch komplett crazy
1: okay,
2: aus.
1: Okay, sowas fasse ich lieber an als so ein Fleischbatzen. Ja. Perfect Man, jetzt von ihm bei Energy. 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

0: Was sich auch ein bisschen an Herbst angepasst hat, und ihr könnt es bestimmt bald auf der Instagram-Seite von uns sehen, ist Anna Guten Morgens Haarfrisur. Die hat sich ja verändert. Habe ich nämlich gesehen. Du glaubst, mir fällt sowas nicht auf, ne? Du kleiner Rumpelzahn. Ich habe gesehen, du hast dir deine Haare leicht bräuner gemacht. Ist das richtig?
1: Ja, das ist richtig.
0: Ja, du musst zum ersten Mal in meinem Leben, habe ich sowas erkannt.
1: Ich habe ihn nämlich, also ich wundere mich.

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15: Könntet ihr eine komplette Woche auf zum Beispiel Kaffee verzichten, auf Red Bull meinetwegen verzichten, was bei mir echt schwer wäre? Ich würde es nicht schaffen.
16: Das ist, glaube ich, eine Woche ohne Spaßgetränke.
15: Nee,
16: auf keinen Fall. Ja, und genau das testen gerade ganz viele Leute in Franken bei der Regio Plus Challenge. Eine Woche lang kommt da möglichst nur das quasi auf den Teller, was aus maximal 50 Kilometern Entfernung stammt. Und damit wollen quasi die Teilnehmer herausfinden, wie gut denn so regionale Ernährung im Alltag wirklich klappt. Und ich glaube, das ist schon ganz schön anspruchsvoll.
15: Ja.
16: Also die Challenge, die läuft jetzt noch bis Sonntag und ihr könnt aber noch easy jetzt auch am Mittwoch noch mit einsteigen.
15: Das heißt, wenn man sagt, man will lokale Spaßgetränke, dann muss man sich wahrscheinlich in den ganzen Bieren suhlen.
16: An dieser Stelle ein Aufruf. Was ist das geilste lokale Spaßgetränk?
15: Ohne Alkohol. Probieren wir es mal so.
16: Okay.
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17: Im Studio Gisa Weber. Der ehemalige BND-Chef August Hanning sitzt jetzt in Untersuchungshaft. Er soll geheime BND-Informationen gekauft und teilweise weitergegeben haben. Hanning werden unter anderem Landesverrat und Spionage vorgeworfen. Den Schutz vor digitaler Gewalt stärken. Dafür hat das Bundeskabinett einen neuen Gesetzentwurf beschlossen. In Zukunft sollen pornografische Deepfakes oder auch heimliche Nacktaufnahmen, etwa in der Sauna, unter Strafe gestellt werden. Hunderte Menschen haben in Berlin an die Opfer der Hamas-Attacke auf Israel vor 3 Jahren erinnert. Auf dem Bebelplatz gab es eine Gedenkveranstaltung. Auch im Bundestag war der Angriff der Hamas-Terroristen Thema. Parlamentspräsidentin Klöckner rief zum Kampf gegen Antisemitismus auf. Der Nobelpreis für Chemie geht dieses Jahr an 2 Forscher aus Frankreich und Japan. Henri Cargan und Kenzo Suai haben ein langjähriges Rätsel der Chemie gelöst und so die Arzneimittelforschung vorangebracht, so das Nobelkomitee. Dabei geht es um die gezielte Vermehrung von bestimmten Molekülen.
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16: Soweit alles gut, nichts los bei euch auf der Straße.
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16: Ja, sie wissen das Wetter in Franken City.
15: Wo?
16: In Franken City.
15: Ja, sieht gut aus, war doch ein richtig schöner Tag und der Abend auch mild, aber es gibt auch ein Problem. Hm? Regen ist nämlich langsam unterwegs, der kommt morgen spätestens wahrscheinlich und es wird auch kühler. Am Freitag haben wir teilweise nur noch 14 Grad tagsüber.
16: Es gibt kein schlechtes Wetter.
15: Oh mein Gott, nein!

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1: Wir räumen jetzt den Platz, Jas und ich.
2: Ja, wir haben keine Sendung mehr, sondern ihr. Ihr bekommt eure eigene Radioshow hier bei Energy.
1: Das ist krass. Und wie ihr da drankommt, gleich mehr in circa 10 Minuten. Vorher nämlich jetzt noch Flow, immer die besten neuen Hits.
3: Ich

0: 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Energy ist an. An unserer Stelle könnt ihr bald stehen. Ihr bekommt eure eigene Sendung.
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2: Um 7:45.
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0: schön, dass ihr mit dabei seid. Und für den nächsten Hit, da haben wir mal ganz tief in einer wunderschönen Hitkiste gegraben. Outkast mit Roses.
1: Boah, Flashback Teenagerzeit ist was Peinliches.
0: Ja?
1: Ich habe mir früher, wenn ich Songs mitgesungen habe, immer das eine Ohr zugehalten, um besser zu hören, ob ich singen kann.
0: Oh Gott, ich kann es mir genau vorstellen.
1: Hat es bitte irgendjemand sonst noch gemacht?
0: Ich weiß schlimm. Genau, was du meinst. Könnt ihr ja jetzt mal ausprobieren.
1: Du hörst dich dann selber irgendwie besser.
0: Ja.

um 20 Uhr an diesem Mittwoch, an dem ich nicht mehr weiß, wie oft ich diese Sendung noch machen darf, denn es gibt jetzt ganz neu das Energy TikTok Casting. Ihr könnt euch bewerben, um meinen Sendeplatz zu bekommen. Wie ihr dabei sein könnt, wie ihr Radiomoderator / Moderatorin werden könnt, das verrate ich euch nach zwei Songs. Den Anfang macht jetzt davon Bowser mit immer den besten neuen Hits.

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Moss Kenner hören wir jetzt hier bei Energy, der britische Singer-Songwriter, der natürlich weiß um sein gutes Aussehen und das auch gezielt einsetzt. Ne? Gibt ganz viele Fotos auf Social Media, wo er kontextlos im oberkörperfreien Zustand postet. Und ich würde es genauso machen, hätte ich diesen Oberkörper und diesen geringen Körperfettanteil. Worshipping the Sun, Moss Kenner, immer die besten neuen Hits.

0: immer die besten neuen Hits hört euch hier bei Energy gleich mit Billie Eilish, die eine neue Ära eingeleitet hat. Hat gestern ein Bild gepostet mit neuer Frisur und das, wenn man die Historie betrachtet, heißt immer eine Sache, auf die sich alle Fans freuen können, klären wir gleich in zwei Songs. Den Anfang davon macht jetzt Tiffany Harris mit immer den besten neuen Hits.
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0: Mittwochabend hier bei Energy, jetzt mit Billie Eilish, die ihre Fans wieder spekulieren lässt. Und zwar, weil sie eine neue Haarfarbe hatte. Immer wenn es in den vergangenen Jahren so war, war das auch die Ankündigung für neue Musik. Also wir erinnern uns zurück, ne? Als sie die Haare auf einmal grün gefärbt hat, kam Bad Girl raus.
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0: Wir erinnern uns zurück, 2019. Dann hat sie ihre Haare schwarz-rot gefärbt und das war der Sound von diesem Song her. Und jetzt hat sie gestern ein neues Bild gepostet, wo ihre Haare rot-blond sind, auch deutlich kürzer. Ist das jetzt wieder der Auftakt einer neuen Billie Eilish Era? Wir hoffen's. Ich bin immer großer Fan, wenn neue Musik von ihr rauskommt. Bis es offiziell bestätigt ist, hören wir einfach ihr restliches Oeuvre, Birds of a Feather, Billie Eilish mit immer den besten neuen Hits.

0: Immer alone. Die besten neuen Hits hört euch hier bei Energy. Gleich mit den Sugar Babes für euch. Außerdem Jennifer Lopez und Mal Smith macht den Anfang.
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immer die besten neuen Hits, gerade mit Jennifer Lopez und jetzt mit den Sugar Babes. Klingt so ein bisschen wie eine Anmoderation in den 90er Jahren, aber diese popkulturelle Zeit von damals ist jetzt wieder voll da, quasi so eine Renaissance. Die Sugar Babes haben jetzt nämlich auch wieder einen neuen Song und sind damit in guter Gesellschaft. Auch die Backstreet Boys, Take That und eben Jennifer Lopez, alle wieder da. Alle profitieren sie von diesem 90er Hype und das ist doch auch irgendwie schön. Ghost, Sugar Babes, immer die besten neuen Hits.

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1: Um 21 Uhr an diesem Mittwoch, an dem wir endlich eine 22 Jahre alte, in der Vergangenheit zurückliegende Frage klären, die von Avril Lavigne in ihrem Song Complicated gestellt wurde, nämlich: Warum ist eigentlich alles so kompliziert? Das machen wir gleich in der neuen Rubrik How Much is the Fish? Vorher noch Teddy Swims mit immer den besten neuen Hits.

0: Mittwochabend hier bei Energy. Ich bin Julian und jetzt wird's kompliziert.
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0: Ich liebe diese Rubrik. Wir beantworten jede Woche Fragen, die in Songs gestellt werden. Und heute geht's um den hier. Liebe diesen Song. Avril Lavigne, Complicated. Warum müssen Sachen immer so kompliziert sein? Fragt Avril Lavigne. Es geht um Frustration, weil andere Menschen sich oft verstellen. Und wir haben deshalb Psychologin Sophie Lauenroth gefragt, die es einfach mal auf den Punkt bringt.
3: Warum ist es so schwer, man selbst zu sein? Und warum verstellen sich Menschen überhaupt? Weil Anpassung uns Zugehörigkeit sichern kann. Wir Menschen lernen ja sehr früh, welche Seiten von uns Anerkennung bekommen und welche eher Kritik oder Ablehnung auslösen. Und wir passen uns dementsprechend auch an. Verstellen ist deshalb oft eigentlich gar keine bewusste Täuschung, sondern eher eine Schutzstrategie. So nach dem Motto, wenn ich so bin, wie die anderen mich brauchen, dann gehöre ich dazu.
0: Schön. Das heißt, wenn ihr das nächste Mal Avril Lavigne hört, dann denkt daran, wir passen uns an, um dazu zu gehören. Aber nicht vergessen, euch selbst treu bleiben ist dennoch wichtig. Mehr von Avril Lavigne hört ihr jetzt übrigens im Energy 2000er Hitstream. Gibt's jederzeit for free in der Energy App.

DJ müsste man sein, respektive erfolgreicher DJ. Oliver Heldens ist das, wie auch hier bei Energy schon im August unter Beweis gestellt hat, war in Berlin bei der Energy Live, hat derartig abgerissen, ist jetzt gerade in Montreal, Kanada, da wo er auflegt, übermorgen in New York City und dann wieder in Polen, Warschau. Der Mann, er lässt sich's richtig gut gehen, der Erfolg gibt ihm recht. A-E-I-U-U, so heißt sein aktueller Song, haben wir jetzt immer die besten neuen Hits.

0: immer die besten neuen Hits hier bei Energy, Harry Styles, für den ihr übrigens voten könnt bei den Energy Music Awards 2026, Best Male International Artist, und dann seid ihr eventuell dabei bei den Energy Music Awards 2026 in Cannes. Was euch da alles erwartet, das verrät euch gleich mein lieber Kollege Ben, der war da nämlich schon vor Ort, alles in den nächsten zwei Songs.
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1: Mittwochabend, ich bin Julian und wir schicken euch nach Cannes. An die Côte d'Azur, die Energy Stars sind auch dabei, besprechen wir gleich. Vorher hat aber mein lieber Kollege Ben, der das Potenzial zum Reiseführer hat, nochmal die Highlights der Stadt Cannes für euch.
3: Genießt die Stille auf der Île Saint-Honore vor Cannes. Hier leben die Mönche vom Zisterzienserorden, stilecht mit Kutte und Schweigegelübde. Silence, s'il vous plaît. In der Altstadt von Cannes besucht ihr den Marché Fourville. Hier gibt es Käse, Oliven, Blumen und das französische Leibgericht Soca. Das sind Kichererbsenfladen. Bon Appetit. Ein weiteres Highlight ist natürlich der Filmpalast von Cannes. Hier steigen die Filmfestspiele und über 400 Handabdrücke zieren den Gehweg. Von Walk of Fame spricht ja aber natürlich niemand. Das heißt Promenade honorifique des auteurs du cinéma.
1: 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Alles auf unsere Kosten. 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

0: Immer die besten neuen Hits hier bei Energy gleich im Wortsinn, denn wir hören den ganz neuen Song von Purple Disco Machine gleich zum allerersten Mal hier bei mir in der Sendung. Test My Luck heißt er. Außerdem Cat's Eye und Benson Boone macht jetzt den Start dieser Dreier-Kombo.
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Purple Disco Machine haben wir jetzt hier bei Energy. Unser Grammy-Gewinner aus Dresden, der so den Anfang der Corona-Pandemie auch für sich genutzt hat, als dieser Synthi-Sound so derartig wieder on vogue war. Er hat Synthi-Sound schon gemacht, als es noch niemand gehört hat. Das kam ihm zugute und seitdem ist einfach ein großer, großer Star in der Szene, der Tilo. Test My Luck heißt sein aktueller Song, haben wir jetzt immer die besten neuen Hits.

um 22 Uhr an diesem Mittwoch. Freue mich sehr, dass ihr zu dieser späten Zeit noch mit dabei seid. Gleich klären wir, wo der längste Ortsname in Deutschland verortet ist. Ja, klingt unspektakulär, aber ich sag euch, der Name an sich ist wahnsinnig witzig. Das machen wir gleich nach zwei Songs. Den Anfang davon macht jetzt You Not Us mit immer den besten neuen Hits.

0: Mittwochabend hier bei Energy, ich bin Julian. Kleiner Schock, in 2 Monaten kommt der Nikolaus. Schauen wir mal, ob er die ersten Geschenke jetzt schon dabei hat.
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0: Meine liebe Kollegin Laura,
2: hallo,
0: stellt sich der Herausforderung,
2: oh ja,
0: und freut sich wie ein Kind zu Weihnachten, sollte sie gewinnen. Pass auf, die Aussage ist heute folgende. Du kommst ja aus Baden-Württemberg. Jetzt schauen wir mal, ob du dich da auch wirklich gut auskennst. Der Ort mit dem längsten Namen bei uns in Deutschland, der liegt nämlich in Baden-Württemberg. Fakt oder Fake?
2: Boah, also so auf die Schnelle fällt mir Poppenweiler ein.
0: Poppenweiler. Bei mir in Bayern gibt es Tittenkofen.
2: Das passt sogar noch länger. Vom Gefühl her.
0: Und no joke, der Nebenort heißt Petting. Wirklich, ja.
2: Nee, komm, ich sag Fake.
0: Der Ort mit dem längsten Namen bei uns in Deutschland liegt in Baden-Württemberg. Du hast vollkommen recht, ist ein
3: Fake.
0: Der liegt im Norden, in Schleswig-Holstein. Da gibt es nämlich Helschen Heringsat Unterschar.
2: Ja, das können sie haben.
0: Helschen Heringsat Unterschar. Ein Dorf. Name, so ziemlich krass. Vor allem in diesem wortkargen Schleswig-Holstein passt da, finde ich, da gar nicht hin, der Ortsname. Nee. Aber du, wollen wir uns nicht beschweren, du hattest recht. Die Woche beginnt mit einem Sieg, liebe Laura.
2: Ist das nicht
0: wir
2: schön.
0: Schauen wir mal, wo wir Freitag dann stehen. Danke dir.
2: Danke auch.

Fastboy hören wir jetzt hier bei Energy. Die zwei Brüder Lukas und Felix aus Franken, die seit langer Zeit schon in Berlin leben, sehr erfolgreich sind. Music Sound, sagen sie selbst, wird so als Übergangsjacke bei ihnen musikalisch eingeordnet. Und das passt ja zu der derzeitigen Zeit. Auch wenn ich nicht ganz genau weiß, was eine musikalische Übergangsjacke sein soll. Aber hören wir einfach rein. Immer die besten neuen Hits.

0: die besten neuen Hits. Hört euch hier bei Energy gleich mit David Puentes, außerdem Bibi Rexha und Flo macht den Anfang.
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0: Mittwochabend hier bei Energy, ich bin Julian und ich wollte wirklich eigentlich nie so ein Typ sein, der sagt, Freunde, schön mit eurer Musik, aber meine Generation, wir hatten noch echte Banger. So wollte ich nie werden, was mich damals immer angekotzt hat, als ich so 18, 19 war. Fakt ist aber, Freunde, das war ein Song, oder?
1: Es ist 1996, meine Freundin ist weg und bräunt sich in der Südsee. Soll ich's wirklich machen?
0: Fettes Brot. Das Fiese ist, der Song ist jetzt schon 30 Jahre alt.
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0: Haben wir diese Woche Energy 90er Streams, wo eben auch Fettes Brot dabei ist, aber noch so viel andere Banger. Hört mal rein. Die Four Non Blondes.

die Spice Girls, die jetzt ja auch wieder da sind. Wenn ihr mehr davon wollt, dann gönnt euch jetzt unseren Energy 90er Hitstream. Einfach for free in der Energy abspielen und einfach ein bisschen in guten alten Zeiten schwelgen. Gern geschehen.

0: Immer die besten neuen Hits hatte ich hier bei Energy gleich mit Delta Goodrem, die, obwohl sie schon Anfang 40 ist, jetzt erst den Durchstart so richtig in Europa geschafft hat. Warum? Klären wir nach zwei Songs, denn Anfang Holly Humberstone macht mit immer den besten neuen Hits.
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2: Was sich auch ein bisschen an Herbst angepasst hat, und ihr könnt es bestimmt bald auf der Instagram-Seite von uns sehen, ist Anna Guten Morgens Haarfrisur. Die hat sich ja verändert. Habe ich nämlich gesehen. Du glaubst, mir fällt sowas nicht auf, ne? Du kleiner Rumpelzahn. Ich habe gesehen, du hast dir deine Haare leicht bräuner gemacht. Ist das richtig?
3: Ja, das ist richtig.
2: Ja, du musst zum ersten Mal in meinem Leben, habe ich sowas erkannt.
3: Ich habe ihn nämlich, also ich wundere mich.

Delta Goodrem hören wir jetzt hier bei Energy, die Australierin, 41, mittlerweile schon alt, hat jetzt aber so richtig den Durchbruch auch in Europa geschafft, weil sie beim ESC angetreten ist für ihre Heimat Australien im Mai war das in Österreich, ist in Australien ein riesiger Star, Kindheitsstar auch schon gewesen und jetzt eben spielt sie zum Beispiel am 9. März auch in Berlin, Deutschland, Huxleys Neue Welt, es gibt noch Tickets, es lohnt sich dabei zu sein, auch für solche Songs, Hologram, immer die besten neuen Hits.

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1: Um 23 Uhr an diesem Mittwoch. Schön, dass ihr noch mit dabei seid zu dieser späten Uhrzeit. Gleich haben wir The Bowser und den Anfang macht jetzt Topic mit Becky G. Sorry Papi, immer die besten neuen Hits.

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Clean Bandit hören wir jetzt hier bei Energy. Drei Briten, die sich in Cambridge vor 12 Jahren mittlerweile auf der Uni gefunden haben, haben klassische Musik studiert. Daraus wurde ein EDM-Projekt und das wurde wahnsinnig erfolgreich. Company heißt der aktuelle Song, immer die besten.

0: immer die besten neuen Hits. Hier bei Energy gleich mit Chris, das ist der Randy für euch. Außerdem Kygo und Tiffany Aris macht den Anfang.
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0: Mittwochabend hier bei Energy, ich bin Julian und jetzt wird's kompliziert.
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0: Ich liebe diese Rubrik. Wir beantworten jede Woche Fragen, die in Songs gestellt werden. Und heute geht's um den hier. Liebe diesen Song. Avril Lavigne, Complicated. Warum müssen Sachen immer so kompliziert sein? Fragt Avril Lavigne. Es geht um Frustration, weil andere Menschen sich oft verstellen. Und wir haben deshalb Psychologin Sophie Lauenroth gefragt, die es einfach mal auf den Punkt bringt.
3: Warum ist es so schwer, man selbst zu sein? Und warum verstellen sich Menschen überhaupt? Weil Anpassung uns Zugehörigkeit sichern kann. Wir Menschen lernen ja sehr früh, welche Seiten von uns Anerkennung bekommen und welche eher Kritik oder Ablehnung auslösen. Und wir passen uns dementsprechend auch an. Verstellen ist deshalb oft eigentlich gar keine bewusste Täuschung, sondern eher eine Schutzstrategie. So nach dem Motto, wenn ich so bin, wie die anderen mich brauchen, dann gehöre ich dazu.
0: Schön. Das heißt, wenn ihr das nächste Mal Avril Lavigne hört, dann denkt daran, wir passen uns an, um dazu zu gehören. Aber nicht vergessen, euch selbst treu bleiben ist dennoch wichtig. Mehr von Avril Lavigne hört ihr jetzt übrigens im Energy 2000er Hitstream. Gibt es jederzeit for free in der Energy App.

0: Immer die besten neuen Hits hier bei Energy. Gleich mit Taylor Swift für euch. Außerdem J-Lo und Dermot Kennedy macht den Anfang.
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2: Also, wenn es euch so geht wie mir gerade eben, müde. Dann habe ich Folgendes, das wäre was für uns. Wir hätten nämlich perfekte Voraussetzungen, um am japanischen Schlafwettbewerb teilzunehmen. Ja, den gab es die Tage wirklich. In Tokio hat er stattgefunden. Und als Preisgeld für denjenigen, der in 90 Minuten am schnellsten, am tiefsten einschläft, gab es 12.500 Euro umgerechnet. Zack. Gemessen wurde das mit so Sensoren am Kopf. Sieht echt wild aus. Aber ich sag mal ehrlich, den Betrag hätte ich mir heute Morgen beim ersten Weckerklingeln auch gewünscht.
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hier bei Energy Mittwoch Nacht, so spät, dass ich raus bin für heute. Schön, dass ihr mit dabei wart. Morgen hört ihr mich wieder, wenn ihr denn so wollt, ab 20 Uhr. Bis dahin, lasst der Energy durchlaufen. Taylor Swift hören wir jetzt, für die ihr übrigens abstimmen könnt bei den Energy Music Awards 2026 mit Patient Zero und immer den besten neuen Hits. Schau, ich bin raus.

Michael Schulte und das ist meine ganz neue Single Cover You. Viel Spaß.

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